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0: 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Es ist 3 Uhr. 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
2: Ich bin Dirk Zeitler. Aufatmen in der Eifel. Die Bewohner des Ortsteils Gai in Hürtgenwald dürfen in ihre Häuser zurück. Das hat der Landrat des Kreises Düren entschieden. Die 1800 Bewohner hatten in der Nacht auf Freitag wegen des Waldbrandes in der Nordeifel das Gebiet verlassen müssen. Die Flammen waren bis auf 2500 Meter an Grundstücke herangerückt. Zehntausende Menschen haben im Berliner Tiergarten bei großer Hitze die Techno-Parade Rave the Planet gefeiert. Es war die erste Großveranstaltung in der Hauptstadt nach dem islamistischen Terroranschlag am Rande des Christopher Street Day vor 3 Wochen.
3: Techno-Paraden sind eher bekannt für wummernde Bässe und laute Beats. Diesmal startete Rave the Planet aber ganz still. Mit einer Schweigeminute wurde an die Opfer des Terroranschlags beim CSD erinnert. Danach wurde zwischen Siegessäule und Brandenburger Tor dann ausgiebig getanzt. Für die Sicherheit sorgten rund 1500 Polizeikräfte. Auch ein Hubschrauber und Drohnen kreisten in der Luft. Bei Temperaturen bis 35 Grad ging es aber auch um Hitzeschutz. Ein Wasserwerfer der Polizei sorgte ebenso für Abkühlung wie einige Musiktrucks, die Wassernebel versprühten. Thomas Brock, Nachrichtenredaktion.
2: Die Gewerkschaft Verdi fordert Pflegeeinrichtungen in Deutschland besser auf heiße Temperaturen vorzubereiten. Bund und Länder müssten ein Sofortprogramm auflegen, heißt es aus dem Verdi-Bundesvorstand.
4: Ein Großteil der Pflegeheime in Deutschland sei nicht auf hohe Temperaturen vorbereitet. Hitze sei für Beschäftigte unerträglich und für Bewohnerinnen und Bewohner lebensgefährlich, argumentiert die Gewerkschaft. Mehr Klimaanlagen und energetische Sanierung mit Geld vom Staat sollen die Bedingungen verbessern. Das wird auch schon von anderen Seiten gefordert. Allerdings explodieren die Kosten rund um Pflege sowieso schon. Die Bundesregierung will diese Kosten mit einer Reform senken. Jan-Henner Reitze, Nachrichtenredaktion.
2: Zum Sport. Bei der Schwimm-EM in Paris hat Johannes Liebmann mit Weltrekord Gold über 1500 Meter Freistil gewonnen. Der 19-Jährige hatte auch schon Gold über 800 Meter Freistil gewonnen. Auch Bronze ging an Deutschland an Oliver Klemet. Die deutsche Mixstaffel mit Lukas Mertens, Jarno Beschnitt, Linda Roth und Maya Thom über 4x200 Meter Freistil gewann zudem überraschend Silber.

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0: 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Es ist 4 Uhr. 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
1: Wegen der Ausbreitung eines großen Waldbrandes von Belgien in Richtung Deutschland spitzt sich die Lage für die Menschen in der grenznahen nordrhein-westfälischen Stadt Monschau zu. Die Feuerfront befindet sich nur noch etwa 3 Kilometer von der deutschen Grenze entfernt, teilte die Stadt in der Nacht mit. Im nur 20 Kilometer von Monschau entfernten Hürtgenwald können die Menschen dagegen vorsichtig aufatmen. Die Lage habe sich deutlich entspannt, teilte der Kreis am Abend mit. Zehntausende Menschen haben im Berliner Tiergarten bei großer Hitze die Techno-Parade Rave the Planet gefeiert. Es war die erste Großveranstaltung in der Hauptstadt nach dem islamistischen Terroranschlag am Rande des Christopher Street Day vor 3 Wochen.
2: Techno-Paraden sind eher bekannt für wummernde Bässe und laute Beats. Diesmal startete Rave the Planet aber ganz still. Mit einer Schweigeminute wurde an die Opfer des Terroranschlags beim CSD erinnert. Danach wurde zwischen Siegessäule und Brandenburger Tor dann ausgiebig getanzt. Für die Sicherheit sorgten rund 1500 Polizeikräfte. Auch ein Hubschrauber und Drohnen kreisten in der Luft. Bei Temperaturen bis 35 Grad ging es aber auch um Hitzeschutz. Ein Wasserwerfer der Polizei sorgte ebenso für Abkühlung wie einige Musiktrucks, die Wassernebel versprühten. Thomas Brock, Nachrichtenredaktion.
1: Diesen Arbeitstag werden einige Bauarbeiter in Belgien wohl nie vergessen. Im Haus einer Wohltätigkeitsorganisation haben sie einen Goldschatz entdeckt, im Wert von rund 9 Millionen Euro.
3: Die Bauarbeiter waren gerade dabei, im Keller ein Abwasserrohr zu verlegen. Da stießen sie auf 50 Goldbarren, eingemauert in den Wänden. Die erste Reaktion des Teams, Ungläubigkeit und Staunen, sagte ein Arbeiter im belgischen Fernsehen. Die Polizei warnt jetzt Schatzsucher davor, die abgesperrte Baustelle zu betreten. Das sei absolut zwecklos. Wem das Gold gehört, ist unklar. 5 Jahre hat derjenige nun Zeit, sich zu melden, sonst geht der Schatz an die Regierung oder die Finder. Thomas Bremser, Nachrichtenredaktion.
1: Zum Sport. Gold und Silber für Deutschlands Leichtathleten. Speerwerfer Julian Weber hat mit dem letzten Versuch Gold bei den Europameisterschaften in Birmingham gewonnen. Trotz Schulterproblemen katapultierte der 31-Jährige den Speer auf über 90 Meter und bezwang noch Teamkollege Nick Thum.

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0: 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Es ist 5 Uhr. 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
1: Ich bin Dirk Zeitler. Wegen der Ausbreitung eines großen Waldbrandes von Belgien in Richtung Deutschland spitzt sich die Lage für die Menschen in der grenznahen nordrhein-westfälischen Stadt Monschau zu. Die Feuerfront befindet sich nur noch etwa 3 Kilometer von der deutschen Grenze entfernt, teilte die Stadt in der Nacht auf ihrer Webseite mit. Im nur 20 Kilometer von Monschau entfernten Hürtgenwald können die Menschen dagegen vorsichtig aufatmen. Die Lage habe sich deutlich entspannt, teilte der Kreis am Abend mit. Zehntausende Menschen haben im Berliner Tiergarten bei großer Hitze die Techno-Parade Rave the Planet gefeiert. Es war die erste Großveranstaltung in der Hauptstadt nach dem islamistischen Terroranschlag am Rande des Christopher Street Day vor 3 Wochen.
2: Techno-Paraden sind eher bekannt für wummernde Bässe und laute Beats. Diesmal startete Rave the Planet aber ganz still. Mit einer Schweigeminute wurde an die Opfer des Terroranschlags beim CSD erinnert. Danach wurde zwischen Siegessäule und Brandenburger Tor dann ausgiebig getanzt. Für die Sicherheit sorgten rund 1500 Polizeikräfte. Auch ein Hubschrauber und Drohnen kreisten in der Luft. Thomas Brock, Nachrichtenredaktion.
1: Die Gewerkschaft Verdi fordert Pflegeeinrichtungen in Deutschland besser auf heiße Temperaturen vorzubereiten. Bund und Länder müssten ein Sofortprogramm auflegen, heißt es aus dem Verdi-Bundesvorstand.
3: Ein Großteil der Pflegeheime in Deutschland sei nicht auf hohe Temperaturen vorbereitet. Hitze sei für Beschäftigte unerträglich und für Bewohnerinnen und Bewohner lebensgefährlich, argumentiert die Gewerkschaft. Mehr Klimaanlagen und energetische Sanierung mit Geld vom Staat sollen die Bedingungen verbessern. Das wird auch schon von anderen Seiten gefordert. Allerdings explodieren die Kosten rund um Pflege sowieso schon. Die Bundesregierung will diese Kosten mit einer Reform senken. Jan-Henner Reitzer, Nachrichtenredaktion.
1: Zum Sport. Bei der Schwimm-EM in Paris hat Johannes Liebmann mit Weltrekord Gold über 1500 Meter Freistil gewonnen. Der 19-Jährige hatte auch schon Gold über 800 Meter gewonnen. Auch Bronze ging nach Deutschland an Oliver Klemet. Die deutsche Mixed-Staffel mit Lukas Mertens, Jarno Beschnitt, Linda Roth und Maja Toben über 4x200 Meter Freistil gewann zudem überraschend Silber.

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0: 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Es ist 6 Uhr. 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
1: Ich bin Diana Kramer. Wegen der Ausbreitung eines großen Waldbrandes in Belgien in Richtung Deutschland spitzt sich die Lage für die Menschen in der grenznahen nordrhein-westfälischen Stadt Monschau zu. Die Feuerfront im Hohen Venn befindet sich nur noch etwa 3 Kilometer von der deutschen Grenze entfernt, teilte die Stadt in der Nacht mit.
2: Die Stadt bittet die Bewohner einiger Ortsteile darum, sich auf eine mögliche Evakuierung vorzubereiten. Vorsorglich würden Löschmaßnahmen vorbereitet, damit im Falle eines Überspringens des Feuers auf deutsches Gebiet unmittelbar mit den Löscharbeiten begonnen werden kann. Die Einwohner sollen ein Notgepäck bereithalten und ihre Nachbarn informieren. Ganz anders sieht die Situation im nur 20 Kilometer entfernten Hürtgenwald aus. Dort habe sich die Lage deutlich entspannt, teilte der Kreis am Abend mit. Dirk Zeitler, Nachrichtenredaktion.
1: Die Energiekosten belasten Haushalte in Ostdeutschland weiterhin stärker als Verbraucher im Westen. Laut einer aktuellen Auswertung des Vergleichsportals Verivox liegen die Ausgaben für Wärme, Strom und Kraftstoffe im Osten im Schnitt um 16% über dem westdeutschen Niveau. Unter Berücksichtigung der Kaufkraft zahlt ein Musterhaushalt in westdeutschen Bundesländern gut 2.500 Euro dafür. In Ostdeutschland sind es laut Verivox fast 3.000. Zehntausende Menschen haben im Berliner Tiergarten die Technoparade Raid the Planet gefeiert. Es war die erste Großveranstaltung in der Hauptstadt nach dem islamistischen Terroranschlag am Rande des Christopher Street Days vor 3 Wochen.
3: Technoparaden sind eher bekannt für wummernde Bässe und laute Beats. Diesmal startete Raid the Planet aber ganz still. Mit einer Schweigeminute wurde an die Opfer des Terroranschlags beim CSD erinnert. Danach wurde zwischen Siegessäule und Brandenburger Tor dann ausgiebig getanzt. Für die Sicherheit sorgten rund 1500 Polizeikräfte. Auch ein Hubschrauber und Drohnen kreisten in der Luft. Bei Temperaturen bis 35 Grad ging es aber auch um Hitzeschutz. Ein Wasserwerfer der Polizei sorgte ebenso für Abkühlung wie einige Musiktrucks, die Wassernebel versprühten. Thomas Brock, Berlin.
1: Zum Sport. Bei der Schwimm-EM in Paris hat Johannes Liebmann mit Weltrekord Gold über 1500 Meter Freistil gewonnen. Auch Bronze ging an Deutschland, an Oliver Klemet. Die deutsche Mixstaffel über 4x200 Meter Freistil gewann außerdem überraschend Silber.

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1: Die große Hitze ist erstmal durch und das merkt man auch einfach da draußen. Die Luft ist einfach deutlich angenehmer. Aber um die 30 Grad sind tatsächlich immer noch weiterhin drin. Ganz ruhig ist das Wetter aber nicht. Vor allem am Nachmittag. Da können auch wieder Schauer und Gewitter aufziehen.
0: Es ist 7 Uhr. 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
2: Ich bin Diana Kramer. Die Waldbrandlage im Hürtgenwald in der Eifel hat sich etwas entspannt. Am Abend konnten die Einwohner des Ortsteils Gai in ihre Häuser zurückkehren. Komplett gelöscht sei das Feuer aber noch lange nicht, sagte ein Sprecher des Kreises Düren. Es müssten noch zahlreiche Glutnester bekämpft werden. Das könnte noch mehrere Tage dauern. Derweil bedroht ein Waldbrand in Belgien die nur 20 Kilometer entfernte Stadt Monschau. In der Nacht wurden die Bewohner dazu aufgerufen, sich auf eine Evakuierung vorzubereiten. Betroffen sind dort rund 5000 Menschen. Immer mehr Menschen aus Syrien wird in Deutschland der Status als Flüchtling aberkannt. Das teilte die Bundesregierung auf Anfrage der Linken mit. Die Zahlen sind im ersten Halbjahr deutlich gestiegen.
3: Bei fast jedem vierten Flüchtling aus Syrien, der überprüft wurde, ist der Schutzstatus zurückgenommen oder widerrufen worden. Das passiert vor allem dann, wenn sich die Lage in der Heimat ändert. Nach dem Sturz von Machthaber Assad sind viele Geflüchtete freiwillig zurückgekehrt. Auch gibt es seitdem deutlich weniger, die in Deutschland Asyl beantragen. Allerdings, die Sicherheitslage in Syrien ist in einigen Gebieten noch angespannt. Andere sind vom Krieg ziemlich zerstört. Auch deshalb werden derzeit kaum Menschen nach Syrien abgeschoben, auch wenn ihr Schutzstatus wegfällt. Thomas Brock, Nachrichtenredaktion.
2: Zum Sport. Speerwerfer Julian Weber hat bei der Leichtathletik-EM in Birmingham mit dem letzten Versuch Gold gewonnen. Trotz Schulterproblemen katapultierte der 31-Jährige den Speer auf 90,40 Meter und bezwang noch Teamkollege Nick Tum. Weber sagte nach dem Wettkampf im ZDF:
4: Boah, ich musste einfach weiter werfen als Nick. Ne? Der hat so einen starken Wurf vorgelegt und ich wollte einfach zeigen, dass ich ein mentales Biest bin und im letzten Versuch, oh, ich bin so froh, dass das geklappt hat. Ich bin so unfassbar froh.
2: Speerwerfer Julian Weber. Außerdem holte die Männerstaffel über 4x100 Meter Silber hinter Favorit Großbritannien. Und bei der Schwimm-EM in Paris hat Johannes Liebmann Gold über 1500 Meter Freistil gewonnen. Auch Bronze ging nach Deutschland an Oliver Klemet. Die deutsche Mixstaffel über 4x200 Meter Freistil gewann überraschend Silber.

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5: Die große Hitze ist erstmal durch und das merkt man auch einfach da draußen. Die Luft ist einfach deutlich angenehmer. Aber um die 30 Grad sind tatsächlich immer noch weiterhin drin. Ganz ruhig ist das Wetter aber nicht, vor allem am Nachmittag. Da können auch wieder Schauer und Gewitter aufziehen.
0: Es ist 8 Uhr. 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
6: Ich bin Diana Kramer. Vorsichtiges Aufatmen im Hürtgenwald in der Eifel. Die Lage beim dortigen Waldbrand hat sich weiter etwas entspannt. Am Abend konnten die Anwohner des evakuierten Ortsteils Gai zurück in ihre Häuser. Am Nachmittag hatte sich NRW-Ministerpräsident Hendrik Wüst vor Ort ein Bild von der Lage gemacht. Er würdigte den unermüdlichen Einsatz der Rettungskräfte.
7: Wenn man die Arbeit der Menschen, die hier Brandbekämpfung machen, die unterstützen, ermessen will, glaube ich, kann man das in Ansehung der Dimension daran sehen, dass bisher keine Einwohner zu Schaden gekommen sind, keine Häuser zu Schaden gekommen sind. Ganz, ganz großer Dank dafür. Das geht nur, wenn ganz, ganz viele Menschen mit einem großen Herz große Taten vollbringen.
6: NRW-Ministerpräsident Wüst. Inzwischen bedroht allerdings nur rund 20 Kilometer weiter ein großer Waldbrand die Stadt Monschau. Das Feuer lodert in Belgien und rückt immer näher. Feuerwehr und THW haben Feldgrundstücke nahe der deutsch-belgischen Grenze gewässert, um einen Zeitvorsprung vor dem Feuer zu gewinnen. Die Lage gilt als äußerst angespannt. Auch in Monschau bereitet man sich auf Evakuierungen vor. In Berlin haben zehntausende Menschen die Techno-Parade Rave the Planet gefeiert. Es war die erste Großveranstaltung in der Hauptstadt nach dem islamistischen Terroranschlag beim CSD vor 3 Wochen.
8: Techno-Paraden sind eher bekannt für wummernde Bässe und laute Beats. Diesmal startete Rave the Planet aber ganz still. Mit einer Schweigeminute wurde an die Opfer des Terroranschlags beim CSD erinnert. Danach wurde zwischen Siegessäule und Brandenburger Tor dann ausgiebig getanzt. Für die Sicherheit sorgten rund 1500 Polizeikräfte. Auch ein Hubschrauber und Drohnen kreisten in der Luft. Bei Temperaturen bis 35 Grad ging es aber auch um Hitzeschutz. Ein Wasserwerfer der Polizei sorgte ebenso für Abkühlung wie einige Musiktrucks, die Wassernebel versprühten. Thomas Brock, Berlin.
6: Die Ukraine hat Russland erneut mit Drohnen angegriffen. Der Bürgermeister der Hauptstadt Moskau sprach bei Telegram von einer der größten Angriffswellen aus Kiew. Rund 600 Drohnen sollen auf die russische Hauptstadt abgefeuert worden sein. Der Großteil konnte abgewehrt oder zerstört werden, heißt es. Nach russischen Medienberichten waren Ziele Industrieanlagen und erneut ein Lager des russischen Onlinehändlers Wildberries.
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9: Sonne auf der Haut, Beats in der Luft und irgendwo zischt eine Achterbahn vorbei. Sommer im Europapark in Rust. Über 100 Attraktionen, Shows, Wasseraction, Adrenalin pur. Und mitten in diesem Dauer-Action-Modus ein Ort, der komplett rausfällt. still, unerwartet, fast surreal. Eine Kirche aus Holz zwischen Wildwasserbahn und Looping. Und mehr zu dieser Kirche im Europapark gibt es gleich bei uns. Ich bin Philipp Rüschen, schönen guten Morgen.

0: Guten Morgen. Zwischen Achterbahn, Shows und tausenden Besuchern zwei Menschen mitten im Europapark ruht, die nicht beschleunigen, sondern zuhören. Andrea Ziegler ist eine von ihnen. Meine Kollegin Claudia Badalin berichtet.
1: Die Kirche im Freizeitpark ist seit 2020 übrigens ihr Arbeitsplatz. Als evangelische Gemeindediakonin und Seelsorgerin.
2: Es ist eine der wenigen Stellen, wo Kirche mal diesen Slogan umsetzt, wir gehen dahin, wo die Menschen sind und warten nicht drauf, dass die Menschen kommen. Und da mir das immer schon wichtig war, dachte ich, jetzt habe ich die Chance, so eine Stelle zu nehmen, also wage ich es.
1: Kein klassischer Arbeitsplatz, kein klassischer Zugang, sondern Kirche da, wo Menschen sowieso sind. Gemeinsam mit ihrem katholischen Kollegen Thomas Schneeberger sind sie fester Bestandteil des Vergnügungsparks.
3: Und können das aus ganz anderer Perspektive begleiten. Und ich glaube, das ist tatsächlich Urauftrag von Kirche, da zu sein, wo Menschen unterwegs sind.
1: Die Begeisterung für ihre Arbeit zwischen Achterbahn und Action, der an manchen Tagen von bis zu 50.000 Menschen besucht wird, ist beiden Seelsorgern anzusehen. Sie lieben es, auf die unterschiedlichsten Besucher zuzugehen und zu hören, was Menschen bewegt. Mehr dazu in dieser Stunde.
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1: Guten Morgen. Sommer im Europapark heißt Wasserbahnen, Shows, neue Themenbereiche, überall Bewegung. In diesem Jahr zum Beispiel mit neuen Erlebniswelten und noch mehr internationalen Themenbereichen. Und genau in diesem Tempo gibt's Orte, die bewusst dagegen halten. Die norwegische Stabkirche, eine von mehreren Kapellen im Park. Ruhepunkt, Rückzugsort. Meine Kollegin Claudia Badalin berichtet.
2: Hier setzt das Konzept Kirche im Europapark an. Für die evangelische Seelsorgerin Andrea Ziegler ist genau das der Reiz.
3: Unser Motto, das wir ganz oft nutzen, mit Gott in der Achterbahn. Und ich glaube, das trifft's, weil Gott einfach das ganze Leben dabei ist, in den Höhen, in den Tiefen, aber er fängt auch auf, er ist da. Und das ist es, was wir hier vermitteln möchten, mitten in diesem Trubel, mitten in diesem Leben. Und ich glaube, das ist es, was unsere Arbeit hier ausmacht, mit Gott in der Achterbahn zu fahren.
2: Gemeinsam mit ihrem katholischen Kollegen Thomas Schneeberger kümmert sie sich um die kleinen und großen Gäste sowie um Mitarbeitende.
4: Die Aufgabe von uns und der Ansatz und das Bedürfnis auch, in dieser Gemengelage eine Sprache zu finden, die Menschen tatsächlich anspricht. Eine Sprache zu finden, wo Menschen sagen, der versteht irgendwie, was ich meine. Menschen so zu nehmen, wie sie sind, wie sie hierher kommen. Wir können als Kirche auch ganz sympathisch und ganz unaufdringlich sein.
2: Bezahlt werden Andrea Ziegler und ihr katholischer Kollege übrigens nicht vom Europapark. Beide gehören weiterhin zur evangelischen Landeskirche Baden bzw. zur Erzdiözese Freiburg. Mehr noch in dieser Stunde.
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1: Guten Morgen. Was passiert, wenn Kirche plötzlich im Freizeitpark stattfindet? Die evangelische Diakonin Andrea Ziegler erlebt genau das jeden Tag. Und manchmal entstehen daraus Geschichten, die bleiben. Meine Kollegin Claudia Badalin berichtet.
2: Mit Parkbesuchern zum Beispiel, die im Alltag oft keine Berührung mit Religion haben.
3: Letztes Jahr war ein Pärchen da, das dann kurz darauf eine E-Mail schrieb: Ach, das war so schön, wir haben gedacht, bei Ihnen wollen wir heiraten. Und darüber freue ich mich unglaublich, wenn so Kontakte weitergehen, wenn Kontakte entstehen und auch bleiben und aus Kontakten nochmal mehr wächst, als der Erstkontakt gewesen ist.
2: Ein kurzer Moment im Park und plötzlich geht's um Lebensentscheidungen. Auch ihr katholischer Kollege Thomas Schneeberger beschreibt, warum genau dieser Ort so besonders ist.
4: Wir können da sein, wo Menschen hinkommen, damit es ihnen gut geht, damit sie zusammenleben können in harmonischer und friedlicher Atmosphäre. Und das in einer Zeit, die ja nur auch alles andere als nur harmonisch und friedlich ist.
2: Seit über 2 Jahrzehnten gibt es dieses ökumenische Projekt im Europapark. Unauffällig, aber mit Wirkung. Dazu gleich mehr.
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1: Guten Morgen. Sommer, Hitze, Geschwindigkeit und irgendwo dazwischen ein Moment Pause. Die Kirche im Europapark versteht sich genau so als Angebot. Nicht mehr, aber auch nicht weniger. Meine Kollegin Claudia Badalin berichtet.
2: Zum Beispiel rund um die norwegische Holzstabkirche im skandinavischen Themenbereich locken zahlreiche Aktionen der Kirche. Seelsorgerin Andrea Ziegler.
3: Da freue ich mich auch, dass wir in diesem Moment auch Kirche sein können über diesen Weg, den ich für sehr, sehr wertvoll und wichtig halte.
2: Kein Druck, keine Erwartungen. Das ökumenische Projekt Kirche im Europapark ist klar erkennbar im Vergnügungspark.
3: Also es ist uns ganz wichtig, wir wollen uns da auch nicht aufdrängen, missionieren, sondern wir sind da und wir bieten uns an. Und wir haben immer wieder Menschen, die zu uns kommen und sagen, ah, das war jetzt eine schöne Begegnung. Eigentlich habe ich mit Kirche ja nichts am Hut, aber das war jetzt mal richtig gut.
2: Draußen rauschen die Bahnen weiter. Menschen lachen, schreien, erleben. Und manchmal mitten im Sommertrubel passiert genau das Gegenteil. Ein Moment wird ruhig und bleibt. Ich bin Claudia Badalin. Danke fürs Zuhören und bis zum nächsten Mal. Ciao.
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5: Die große Hitze ist erstmal durch und das merkt man auch einfach da draußen. Die Luft ist einfach deutlich angenehmer. Aber um die 30 Grad sind tatsächlich immer noch weiterhin drin. Ganz ruhig ist das Wetter aber nicht. Vor allem am Nachmittag. Da können auch wieder Schauer und Gewitter aufziehen.
0: Es ist 9 Uhr. 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
6: Ich bin Diana Kramer. Erst Hürtgenwald, jetzt Monschau. In der nordrhein-westfälischen Stadt an der belgischen Grenze spitzt sich die Lage wegen der Ausbreitung eines großen Waldbrandes in Belgien zu. Die Feuerfront sei nur noch wenige Kilometer von der deutschen Grenze entfernt.
7: Die Stadt bittet die Bewohner einiger Ortsteile darum, sich auf eine mögliche Evakuierung vorzubereiten. Vorsorglich würden Löschmaßnahmen vorbereitet, damit im Falle eines Überspringens des Feuers auf deutsches Gebiet unmittelbar mit den Löscharbeiten begonnen werden kann. Die Einwohner sollen ein Notgepäck bereithalten und ihre Nachbarn informieren. Ganz anders sieht die Situation im nur 20 Kilometer entfernten Hürtgenwald aus. Dort habe sich die Lage deutlich entspannt, teilte der Kreis am Abend mit. Dirk Zeitler, Nachrichtenredaktion.
6: Die Energiekosten belasten Haushalte in Ostdeutschland weiterhin stärker als Verbraucher im Westen. Laut einer aktuellen Auswertung des Vergleichsportals Verivox liegen die Ausgaben für Wärme, Strom und Kraftstoffe im Westen im Schnitt bei gut 2.500 Euro. In Ostdeutschland sind es dagegen fast 3.000 Euro und damit rund 16% über dem westdeutschen Niveau. Hurricane Lala hat zerstörerische Winde und massive Niederschläge auf Hawaiis größter Insel Big Island gebracht. Infolge des Sturms fiel dort in mehr als 60.000 Haushalten der Strom aus. Örtliche Medien berichten auf der Insel mit rund 200.000 Einwohnern von umgestürzten Bäumen, Straßensperrungen und Überschwemmungen. Laut dem US-Hurricane-Zentrum werde sich der Wirbelsturm im Verlauf der Woche abschwächen und weiter langsam nach Westen über dem Pazifik ziehen. Zum Sport. Bei der Schwimm-EM in Paris hat Johannes Liebmann am Abend mit Weltrekord Gold über 1500 Meter Freistil gewonnen. Der 19-Jährige hatte auch schon den Titel über 800 Meter Freistil geholt und konnte es im ZDF selbst kaum glauben.
8: Es war von vornherein klar, dass ich schnell schwimmen kann. Dass es wehtun wird, war mir eigentlich auch klar. Ja, aber am Ende dann die Zeit zu sehen, das war nochmal was ganz anderes. Ja, ist unglaublich.
6: Gold gab es auch für Speerwerfer Julian Weber bei der Leichtathletik-EM in Birmingham. Silber ging dort an Teamkollege Nick Tum und die Männerstaffel über 4x100 Meter holte Silber hinter Favorit Großbritannien.
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9: Seit 2 Jahren ist die Caritas Ettlingen in einem Insolvenzverfahren in Eigenregie. Wie es mit dem Verband nun weitergeht, dazu gleich mehr bei uns. Außerdem wird der Hauptbahnhof in Heidelberg ab September umgebaut. Was das für die Bahnhofsmission und ihr Frauencafé bedeutet, dazu gleich mehr. Ich bin Philipp Rüschen. Schönen guten Morgen.

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1: Guten Morgen. 2022 ist der Caritasverband Ettlingen in finanzielle Schieflage geraten. Seit 2 Jahren läuft bereits ein Insolvenzverfahren in Eigenregie. Nun mussten die Verantwortlichen jedoch feststellen,
2: dass auch in diesem Jahr es nicht gelingen wird, wieder so auf eigene Füße zu kommen, dass es eine Zukunftsperspektive hat. Dazu kommt vielleicht noch eines, dass der Trend dahin geht, dass es größere Verbünde gibt, um den Herausforderungen, die da sind, auch gewachsen zu sein. Das heißt, mehrere Senioreneinrichtungen, mehrere Sozialstationen, mehrere Behindertenhilfeeinrichtungen.
1: Sabine Stehmann-Fuchs nennt dafür die Verbände in Mannheim, Heidelberg und dem Rhein-Neckar-Kreis als Beispiele. Daher plant die Vorständin von Caritas Bruchsal zusammen mit weiteren Playern die Übernahme.
2: Da ist es noch in der Klärung, welche Betriebsteile des Caritasverbandes dann letztendlich übertragen werden, weil wir das in Bruchsal natürlich nicht alleine entscheiden, sondern das Ganze geht nur mit einem starken erzbischöflichen Ordinariat, also der Kirche dahinter und auch dem Diözesan-Caritasverband dahinter, die alle Interesse daran haben, dass es eine gute, tragfähige, langfristige Lösung gibt.
1: Stehmann-Fuchs sieht gute Chancen, dass eine Übernahme zumindest in Teilen gelingen wird.
2: Aber das Brett ist noch nicht gebohrt und daher müssen wir alle noch fester arbeiten.
1: Noch bleibt also Zeit, eine gute Lösung für alle Beteiligten zu finden. Eine Übernahme des Caritasverbands Ettlingen durch Bruchsal ist für Anfang November angepeilt, muss aber bis spätestens zum 01.01.2027 vollzogen sein.
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1: Guten Morgen. Seit 2024 ist die Caritas Ettlingen in einem Insolvenzverfahren in Eigenregie. Da der Verband auch in diesem Jahr mit einem deutlich negativen Ergebnis rechnen muss, wird bereits intensiv an einer Übernahme durch Bruchsal gearbeitet. Ziel ist es, einen Großteil der Angebote zu erhalten, sagt die Vorständin Sabine Stehmann-Fuchs.
2: Wenn man mal grob skizzieren kann, dann wird der Großteil der Betriebe, also der Seniorenhäuser, der Sozialstationen, der Tagespflege, aber auch der Sozialdienste, die es dort gibt, die Beratungsdienste, aber auch die Angebote des Wohnens für Menschen mit psychischer Erkrankung.
1: Trotz der großen finanziellen Herausforderungen bei der Übernahme des Verbands ist es für Stehmann-Fuchs die richtige Entscheidung.
2: Gemeinsam mit den anderen Trägern, die Landschaften der Sozialträger zu stärken weiterhin. Wenn es jetzt keine Lösung geben würde, wovon wir nicht ausgehen, dann würde es einen großen weißen Fleck geben. Das wollen wir alle nicht.
1: Die Vorständin des Caritasverbands Bruchsal geht davon aus, dass eine Übernahme in den kommenden Monaten gelingt.
2: Wir gehen davon fest aus. Wir erleben ganz viel Unterstützung auch von unserer Kirche, von unserem Spitzenverband, von allen Beteiligten. Alle wollen, dass es gelingt. So ist die Grundlage. Das ist gut. Das ist eine gute Aussage.
1: Es gibt für alle Beteiligten also noch einiges zu tun. Bis zum 1. November, spätestens jedoch zum Jahresanfang 2027, soll die Übernahme des insolventen Caritasverband Ettlingen durch Bruchsal erfolgt sein.
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1: Guten Morgen. Der Bahnhof in Heidelberg wird in den kommenden Jahren umgebaut. Daher zieht die Bahnhofsmission Ende September in Container auf dem Vorplatz. Angebote wie das Frauencafé können dort nicht mehr stattfinden, da der Platz dafür nicht ausreicht. Daniel Knee sucht daher schon länger nach Ausweichräumen.
2: Leider ist es hier im Bahnhofsumfeld nicht so einfach, weil auch die angedachten Ersatzräumlichkeiten gerade kernsaniert werden. Wir haben da Ideen, aber da ist noch nichts spruchreif. Aber wir sind bemüht, das weiterzutragen, weil gerade das Frauencafé als frauenspezifisches Angebot in den letzten Jahren sich sehr gut entwickelt hat und einfach sehr gut angenommen wird.
1: Deshalb setzt der Leiter der Bahnhofsmission alles daran, das Frauencafé auch während des Umbaus des Gebäudes weiter anbieten zu können. Die Idee dazu entstand während der Corona-Maßnahmen.
2: Da haben wir gemerkt, dass prozentual viel mehr Frauen in Not zu uns gekommen sind, weil sie wussten, ich kann da hingehen, ich kann mich da direkt öffnen, da sind keine anderen Männer. Also die Zahl der Notfälle mit Frauen war prozentual während dieser Zeit viel höher als davor und auch danach.
1: Neben der Möglichkeit, unter Frauen Gespräche zu führen, gibt es Kaffee und Kuchen und es werden auch Gesellschaftsspiele wie zum Beispiel Mensch, ärgere dich nicht angeboten. Paul Bettnarz von der Bahnhofsmission Heidelberg.
3: Das Angebot ist generell da. Beim Frauencafé steht es schon mehr im Vordergrund, weil wir eben auch da Wert drauf legen, die Gemeinschaft zu stärken unter den Frauen. Da die Solidarität, dass man sich gemeinsam stärkt, liegt uns sehr am Herzen.
1: Am kommenden Samstag gibt es voraussichtlich das vorletzte Frauencafé in den alten Räumlichkeiten der Bahnhofsmission Heidelberg. Wie es dann während des Umbaus weitergeht, wird sich für die Besucherinnen hoffentlich bald herausstellen.
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1: Guten Morgen. Mit einem Gottesdienst für Heavy Metal Fans der Headbangers Church hat sich in den vergangenen Jahren Pastoralreferent Matthias Fuchs nicht nur in Bruchsal einen Namen gemacht. So durfte er Ende Juli beim Wacken Open Air einen Gottesdienst feiern. Am Freitag wird er das Konzert der Deutschrockband Hämatom zum 10-jährigen Jubiläums ihres Albums Wir sind Gott mit einer Predigt eröffnen.
2: Mir wird der, mal salopp gesagt, schon der Arsch auf Grundeis gehen, weil die Menschen gehen ja dahin, um diese Band zu feiern, die wollen diese Lieder hören, die wollen ein Konzert erleben und dann komme ich am Anfang vielleicht so als Spaßbremse raus, ich weiß noch nicht. Das heißt, mein Anspruch ist dann schon, dass ich das so irgendwie hinkriege, dass die Leute sich mitgenommen fühlen.
1: In den gesellschaftskritischen und zum Teil provokanten Texten sieht Fuchs zahlreiche Parallelen zum christlichen Glauben.
2: Also wenn man gerade dieses Titellied Wir sind Gott anschaut, da wird ja letztlich diese Allmachtsfantasien der Menschheit kritisiert. Also das, was wir biblisch, also Turmbau zu Babel oder so kennen, das wird in diesem Lied thematisiert. Und insofern sehe ich da schon Ansatzpunkte für das, was unser Evangelium mir auch sagt.
1: Der Pastoralreferent freut sich auf diese Herausforderung, auch wenn er bei der Anfrage der Band zunächst nicht genau wusste, wohin mit seinen Gefühlen.
2: Da habe ich mich natürlich auch groß gefreut drüber, weil ich die Band mag. Ich habe den Kopf geschüttelt und gedacht, Mensch, was erreicht unsere Headbangers Church inzwischen auch an Bekanntheit, dass sich das rumspricht, war einfach happy, klar.
1: Am Freitag wird der Bruchsaler in der Konzertkirche in Neubrandenburg das Konzert von Hämatom zum 10-jährigen Jubiläum des Albums Wir sind Gott mit einer Predigt eröffnen.
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1: Heute atmet das Wetter erstmal ein bisschen durch. Wir haben nicht mehr diese extreme Hitze. Dafür aber ein etwas wackeligerer Sonntag. Vor allem später am Tag. Da sind Regengüsse und Gewitter möglich. Also lieber den Schirm mitnehmen.
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2: Ich bin Diana Kramer. Wieder ein großer Waldbrand, wieder in NRW. Aktuell spitzt sich die Lage in der Stadt Monschau weiter zu. Durch einen riesigen Waldbrand in Belgien könnte es am Vormittag zu einer starken Rauchbelastung kommen, warnen die Behörden. Die Feuerfront sei nicht mehr weit von der deutschen Grenze entfernt. Die Feuerwehr bereite sich auf ein Übertreten der Flammen vor, sagte Einsatzleiter Philipp Krüger am frühen Morgen.
3: Aktuell steht der Wind noch sehr günstig, so dass die Bereiche im Monschauer Raum nicht im Gefahrenbereich liegen. Sollte sich jedoch nach Wetterprognosen der Wind drehen, könnte es hier zum Gefahrenbereich kommen, den wir zurzeit vorbereiten, um hier einen großmöglichen Puffer an Zeit zu gewinnen.
2: Feuerwehrsprecher Philipp Krüger. Vorsichtiges Aufatmen dagegen 20 Kilometer weiter in Hürtgenwald in der Eifel. Die Lage beim dortigen Waldbrand hat sich weiter etwas entspannt. Am Abend konnten die Anwohner des evakuierten Ortsteils Gai wieder zurück in ihre Häuser. Komplett gebannt ist die Gefahr dort aber noch nicht. Immer mehr Menschen aus Syrien wird in Deutschland der Status als Flüchtling aberkannt. Das teilte die Bundesregierung auf eine Anfrage der Linken mit. Die Zahlen sind im ersten Halbjahr deutlich gestiegen.
4: Bei fast jedem vierten Flüchtling aus Syrien, der überprüft wurde, ist der Schutzstatus zurückgenommen oder widerrufen worden. Das passiert vor allem dann, wenn sich die Lage in der Heimat ändert. Nach dem Sturz von Machthaber Assad sind viele Geflüchtete freiwillig zurückgekehrt. Auch gibt es seitdem deutlich weniger, die in Deutschland Asyl beantragen. Allerdings, die Sicherheitslage in Syrien ist in einigen Gebieten noch angespannt. Andere sind vom Krieg ziemlich zerstört. Auch deshalb werden derzeit kaum Menschen nach Syrien abgeschoben, auch wenn ihr Schutzstatus wegfällt. Thomas Borg, Nachrichtenredaktion.
2: Zum Sport. Bei der Schwimm-EM in Paris hat Johannes Liebmann mit Weltrekord Gold über 1500 Meter Freistil gewonnen. Auch Bronze ging nach Deutschland an Oliver Klemet. Die deutsche Mixstaffel über 4x200 Meter Freistil gewann außerdem überraschend Silber. Gold und Silber auch für Deutschlands Leichtathleten. Speerwerfer Julian Weber hat EM-Gold in Birmingham gewonnen. Silber ging an Nick Thum. Auch die Männerstaffel über 4x100 Meter holte Silber. 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

Seine unfassbare Stimme wird niemals vergessen werden. Chris Rea hier bei Rock FM. Leute, ich wünsche euch einen super schönen Sonntagvormittag. Genießt die Tatsache, dass es so ein bisschen frischer geworden ist. Vielleicht regnet es bei euch und ihr könnt einfach mal zu Hause bleiben und das Radio anlassen. Lohnt sich. Ich habe nämlich gleich die Bad Omens mit Dying to Love. Kannst du ja wortwörtlich nehmen, ne? Sterben, um zu leben. Aber sterben wollen die eigentlich gar nicht. Denn im Englischen ist ja I'm dying for. Also ich sehne mich total danach. Also sehen wir uns jetzt alle mal nach Liebe. Mit den Bad Omens. Hier bei Rock FM. Schönen Sonntag.

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0: Ja, natürlich habt ihr recht. 0800 3x6 8 8 6 6. Eine WhatsApp an die Rockline schicken mit dem Stichwort Bon Jovi dazu, wenn ihr zweimal hintereinander Bon Jovi gehört habt. So wie jetzt gerade.
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0: Alexandra, du wolltest mal auf ein Bon Jovi-Konzert, aber die Betonung liegt bei wolltest, ne?
2: Ja, ich hatte es tatsächlich mal vor. Ich hatte 96 Karten bei der Keep the Faith Tour.
0: Okay.
2: Aber da konnte ich leider nicht hin, da bin ich krank geworden.
0: Nee, ist nicht dein Ernst.
2: Doch.
0: Das ist ja super schade. Aber weißt du was, ich habe eine gute Nachricht für dich. Du bist auf jeden Fall schon mal eingeladen zur Pre-Show nach Mannheim.
2: Ja, super. Ich freue mich total drauf. Super, super.
0: So gerne. Und euch laden wir auch gerne ein. Achtet auch heute aufs Bon Jovi-Doppelding. Sobald ihr es hört, dann bitte eine WhatsApp an die Rockline 0800 3x6 8 8 6 6. Und ihr seid dem Trip nach London am 9. September ein Mega-Stück näher. So, heute ist gar nicht so viel Schatten notwendig. Sonne ist ein bisschen weniger, Regen kommt durch. Trotzdem kriegt ihr ein bisschen Schatten von Mike Oldfield und Roger Chapman.

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2: Heute atmet das Wetter erstmal ein bisschen durch. Wir haben nicht mehr diese extreme Hitze. Dafür aber ein etwas wackeligerer Sonntag, vor allem später am Tag. Da sind Regengüsse und Gewitter möglich. Also lieber den Schirm mitnehmen.
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3: Ich bin Diana Kramer. Der Waldbrand in Belgien an der Grenze zu Deutschland weitet sich weiter aus. Einsatzkräfte hoffen auf Verstärkung aus dem Ausland und kühlere Temperaturen. Die Einwohner der Stadt Monschau in NRW sollen sich auf eine mögliche Evakuierung vorbereiten.
4: Die Einsatzkräfte in NRW kommen nicht zur Ruhe. Der Brand im Hürtgenwald ist immerhin weitgehend unter Kontrolle. Es war der größte Waldbrand in der Geschichte NRWs. Zum Vergleich, der Brand, der in Belgien wütet, ist 9-mal so groß. Er ist nur wenige Kilometer entfernt von der deutschen Grenze. Hier bereitet sich die Feuerwehr seit Stunden darauf vor. Die Stadt warnt vor einer starken Rauchbelastung. Einwohner mehrerer Ortsteile sollten den Tag lieber woanders verbringen. Regen können die Einsatzkräfte heute nicht erwarten, aber der Wind ist immerhin nur schwach. Thomas Bremser, Redaktion.
3: Die Ukraine hat Russland erneut mit Drohnen angegriffen. Der Bürgermeister der Hauptstadt Moskau spricht sogar von einer der größten Angriffswellen aus Kiew. Rund 600 Drohnen sollen auf die russische Hauptstadt abgefeuert worden sein. Der Großteil konnte abgewehrt oder zerstört werden.
5: Hier in Moskau meldete Bürgermeister Sobjanin die ganze Nacht über Angriffe. Im Moskauer Gebiet ging ein Logistikzentrum des Online-Versandhändlers Wildberries in Flammen auf. Auch ein Lager für Medikamente geriet in Brand. Mehrere zivile Objekte, darunter zahlreiche Wohnhäuser und eine Schule, wurden beschädigt. Auch im Süden Russlands gab es Tote. Russland wiederum griff die Ukraine mit Raketen und Drohnen an. Auch dort gab es mehrere Opfer. Aus Moskau, Ulf Mauder.
3: Bei einem Unfall eines Reisebusses aus Polen in Ungarn gab es mindestens 12 Tote und viele Verletzte. Der Bus war auf einer Autobahn etwa 140 Kilometer östlich von Budapest von der Fahrbahn abgekommen und in den Straßengraben gestürzt. Nach ersten Erkenntnissen der Polizei war der Fahrer bei der Fahrt in der Nacht am Lenkrad eingeschlafen. Er wurde festgenommen. Befürchtungen eines neuen Migrantenansturms auf die spanische Nordafrika-Exklave Ceuta sind bisher nicht eingetreten. Trotz Aufrufen in sozialen Netzwerken zu einer Wiederholung des massenhaften Grenzübertritts von Ende Juli blieb die Lage an der Grenze und in der Exklave weitgehend ruhig. Spanien und vor allem Marokko hatten ihre Sicherheitsvorkehrungen im Vorfeld deutlich verstärkt.

0: Rock FM ist hier und ich hoffe, ihr könnt euren Sonntagvormittag mit uns so ein kleines bisschen genießen. 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

einen schönen Sonntag mit uns. Ich hoffe, ihr fühlt euch wohl, habt ein bisschen freie Zeit. Ich weiß, es gibt auch viele, die sonntags schaffen müssen. Shoutout auch an mich selbst. Ich schaffe ja auch. Rock FM ist hier. Ich habe jetzt Nazareth und This Fly Tonight. Übrigens ist die Nummer bei Nazareth ein absolutes Cover. Denn Johnny Mitchell hat die eigentlich geschrieben und die klang so. Oh,

Ich mag diesen Sound eigentlich, oder? 71 war das, da hat das Joni Mitchell auf ihrem Debütalbum aufgenommen und Nazareth haben halt dann 73 eine völlig andere Version draus gemacht und die hört ihr jetzt natürlich bei uns. Rock FM ist hier, This Flight Tonight. Schönen Sonntag.

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4: Heute atmet das Wetter erstmal ein bisschen durch. Wir haben nicht mehr diese extreme Hitze. Dafür aber ein etwas wackeligerer Sonntag, vor allem später am Tag. Da sind Regengüsse und Gewitter möglich. Also lieber den Schirm mitnehmen.
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5: Ich bin Diana Kramer. Wieder ein großer Waldbrand und wieder könnte es NRW treffen. Ein großer Waldbrand in Belgien nähert sich der deutschen Grenze. Die Feuerfront ist laut der belgischen Behörden schon mehr als einen Kilometer breit. Direkt an der Grenze liegt die nordrhein-westfälische Stadt Monschau. Dort bereite man sich auf ein mögliches Übertreten der Flammen vor. Einsatzleiter Philipp Krüger.
6: Aktuell steht der Wind noch sehr günstig, so dass die Bereiche im Monschauer Raum nicht im Gefahrenbereich liegen.

0: Sollte sich jedoch nach Wetterprognosen der Wind drehen, könnte es hier zu einem Gefahrenbereich kommen, den wir zurzeit vorbereiten, um hier einen großmöglichen Puffer an Zeit zu gewinnen.
1: Einsatzleiter Philipp Krüger. Vorsichtiges Aufatmen dagegen 20 Kilometer weiter in Hürtgenwald in der Eifel. Die Lage beim dortigen Waldbrand hat sich weiter etwas entspannt. Am Abend konnten die Anwohner des evakuierten Ortsteils Gai zurück in ihre Häuser. Komplett gebannt ist die Gefahr dort aber noch nicht. Schockmoment am Münchner Flughafen. Nach einem Zwischenfall wurde am Nachmittag eine Start- und Landebahn zeitweise gesperrt. Mittlerweile läuft der Betrieb wieder normal.
2: Kurz nach dem Start war die Maschine von Vietnam Airlines am Nachmittag wieder nach München zurückgekehrt. Am Flugzeug wurden Schäden an Reifen und Fahrwerk festgestellt. Weil es nicht mehr selbst rollen konnte, wurde es in einen Hangar geschleppt. Auf dem Rollfeld mussten Reifenteile eingesammelt und Schäden an der Fahrbahn repariert werden. Wie es zu dem Zwischenfall kam, ist noch unklar. Aus München, Julia Wasilkow.
1: Hurricane Lala hat auf Hawaiis größter Insel Big Island für zerstörerische Winde und massive Niederschläge gesorgt. Infolge des Sturms fiel dort in mehr als 63.000 Haushalten der Strom aus. Örtliche Medien berichten auf der Insel von umgestürzten Bäumen, Straßensperren und Überschwemmungen. Laut dem US-Hurricane-Zentrum drohen auch auf anderen Inseln wie Maui oder Lanai orkanartige Böen und Starkregen. Und zum Sport. Amanal Petros ist erstmals Marathon-Europameister. Der WM-Zweite gewann in Birmingham das Rennen mit einem Meisterschaftsrekord von 2 Stunden, 9 Minuten und 11 Sekunden.

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Schönen Sonntag mit Rock FM.

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Die Heroes del Silencio entre dos tierras. Erinnert mich an meinen Spanienurlaub, in den ich heute Abend fahre. Ich freue mich total. Rock FM ist hier und jetzt gibt's die Eagles, Alive in the Fast Lane. Hammer Geschichte dazu. Glenn Frey saß in einer Corvette und zwar, warum auch immer, neben einem Drogendealer. Der hieß The Cunt und auf dem Weg zum Pokerabend der Eagles hat der Mann richtig Gas gegeben mit seiner Corvette. Und als Glenn Frey gesagt hat, ey, mach mal ein bisschen langsam, hat der Drogendealer geantwortet, it's Life in the Fast Lane. Zack, war es ein Songtitel von den Eagles. Einfach mal auf der schnellen Spur unterwegs sein. Ich glaube, das ist man als Drogendealer des Öfteren.

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3: Die Hitze hat erstmal eine Pause, dafür wird es aber unbeständiger mit Schauern und Gewittern. Vor allem am Nachmittag und später dann auch nochmal Richtung Nacht. Zum Wochenstart, da pendeln sich die Temperaturen dann bei rund 27 Grad ein. Also sommerlich bleibt's schon, aber leicht wechselhaft.
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4: Ich bin Diana Kramer. Die Gefahrenlage in Monschau an der belgischen Grenze hat sich nach Einschätzung der Feuerwehr leicht entspannt. Wir fahren zurück, sagte Einsatzleiter Philipp Krüger der dpa. Schon in der Nacht habe man einen Großteil der Einsatzkräfte wieder abgezogen. Aktuell sei man noch mit 20 Personen auf Reserve vor Ort. Die Feuerfront im belgischen Hohenfenn ist nahe an die deutsche Grenze herangekommen. Die Stadt Monschau hatte rund 5000 Bewohner gestern vorsorglich gebeten, sich auf eine Evakuierung einzustellen. Monschau liegt nur rund 2 Kilometer von der Grenze entfernt. Immer mehr Menschen aus Syrien wird in Deutschland der Status als Flüchtling wieder aberkannt. Das teilte die Bundesregierung auf eine Anfrage der Linksfraktion mit. Die Zahlen sind im ersten Halbjahr deutlich gestiegen.
5: Bei fast jedem vierten Flüchtling aus Syrien, der überprüft wurde, ist der Schutzstatus zurückgenommen oder widerrufen worden. Das passiert vor allem dann, wenn sich die Lage in der Heimat ändert. Nach dem Sturz von Machthaber Assad sind viele Geflüchtete freiwillig zurückgekehrt. Auch gibt es seitdem deutlich weniger, die in Deutschland Asyl beantragen. Allerdings, die Sicherheitslage in Syrien ist in einigen Gebieten noch angespannt. Andere sind vom Krieg ziemlich zerstört. Auch deshalb werden derzeit kaum Menschen nach Syrien abgeschoben, auch wenn ihr Schutzstatus wegfällt. Thomas Bock, Nachrichtenredaktion.
4: Russland und die Ukraine haben sich erneut gegenseitig mit Angriffen überzogen. Moskaus Bürgermeister sprach bei Telegram von einer der größten Angriffswellen aus Kiew. Rund 600 Drohnen sollen auf die russische Hauptstadt abgefeuert worden sein. Der Großteil konnte abgewehrt oder zerstört werden. Der ukrainische Präsident Selenskyj sprach von mindestens 3 Toten durch russische Angriffe. Damit zum Sport, und da gab es die nächste Medaille für das deutsche Team bei der Leichtathletik-EM in Birmingham. Am letzten Tag holte Amanal Petros Gold im Marathon. Der WM-Zweite gewann das Rennen in 2 Stunden, 9 Minuten und 11 Sekunden.
6: Kurz vor dem Ziel schnappt sich Petros eine Deutschlandfahne aus dem Publikum und läuft damit über die Ziellinie. Völlig verdient gewinnt der Mann von Hannover 96 den anspruchsvollen Marathon und sorgt für die 17. deutsche Medaille bei dieser EM. Thomas Bremser, Sportredaktion.
4: Am Abend stehen dann die letzten EM-Entscheidungen an, unter anderem im Stabhochsprung der Männer und im Weitsprung der Frauen.

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1: Möglicherweise denkt er ja, ach, so ein Radiosender, Rock FM, die machen doch auch Samstag und Sonntag mal ein bisschen langsamer. Da wird schon kein Doppelding laufen. Völliger Quatsch. Wir machen nicht langsamer. Auch heute läuft wieder das Bon Jovi-Doppelding, sprich zwei Songs von ihm hintereinander weg, beziehungsweise von der Band. Wenn so ist und ihr zu Bon Jovi nach London wollt am 9. September, dann schickt uns bitte, sobald ihr es hört, eine WhatsApp an die Rockline 0800 3x68866. Gut ist, wenn wir wüssten, wie er heißt, und noch besser ist, wenn das Stichwort Bon Jovi dabei ist.
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Ich finde es total schön, man kann mit Musik so unfassbar gut Gefühle ausdrücken. Also Glück kann man sehr gut ausdrücken, aber auch Trauer oder düstere Geschichten zum Beispiel. Rock FM ist hier und ich habe jetzt Aerosmith mit Janie's Got a Gun. Und worum geht's in dem Song? Über Kindesmissbrauch wird gesungen, über Gewalt in der Familie, über Traumen, über Vergeltung, über Frage nach Schuld und Gerechtigkeit und all das, sowas von gänsehauttechnisch, in einen Song verpackt. Wie gesagt, Glück in Songs und ganz schreckliche Sachen in Songs. Und beides hoch emotional. Und hier ist die Nummer dazu, Aerosmith bei Rock FM.

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3: Die Hitze hat erstmal eine Pause, dafür wird es aber unbeständiger mit Schauern und Gewittern. Vor allem am Nachmittag und später dann auch nochmal Richtung Nacht. Zum Wochenstart, da pendeln sich die Temperaturen dann bei rund 27 Grad ein. Also sommerlich bleibt's schon, aber leicht wechselhaft.
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4: Ich bin David Büchner. Vorsichtiges Aufatmen in Monschau. Die Feuerwehr fährt ihren Einsatz dort zurück, weil sich die Lage entspannt hat. Allerdings ist der Waldbrand im belgischen Hohenfenn nahe an die deutsche Grenze herangekommen.
5: Die Feuerfront ist aktuell noch etwa 1,5 Kilometer von der Grenze entfernt, aber die Einsatzkräfte gehen aktuell davon aus, dass der größte Brand in der belgischen Geschichte nicht übergreifen wird. Allerdings belastet der Brandrauch die Luft in einigen Orten, deshalb sollten die Bewohner den Tag lieber woanders verbringen. Die Löscharbeiten im benachbarten Hürtgenwald laufen noch. Dabei geht es vor allem darum, die Glutnester einzudämmen. Es gibt aber keine offenen Flammen mehr. Thomas Bremser, Nachrichtenredaktion.
4: Die SPD macht in der schwarz-roten Koalition Druck für eine bessere Anpassung an Extremwetterlagen. Sie will eine Grundgesetzänderung für einen besseren Schutz vor Hitze, Niedrigwasser und weiteren Folgen des Klimawandels auf den Weg bringen. In einem gemeinsamen Papier der Bundesminister ist die Rede von einer neuen Gemeinschaftsaufgabe Klimaanpassung und Naturschutz. Die Ukraine hat Russland erneut mit Drohnen angegriffen. Moskaus Bürgermeister spricht von einer der größten Angriffswellen aus Kiew. Rund 600 Drohnen sollen auf die russische Hauptstadt abgefeuert worden sein. Der Großteil konnte abgewehrt oder zerstört werden.
6: Es gibt erneut mehrere Opfer in der Zivilbevölkerung nach den ukrainischen Drohnenschlägen. Hier in Moskau meldete Bürgermeister Sobjanin die ganze Nacht über Angriffe. Im Moskauer Gebiet ging ein Logistikzentrum des Online-Versandhändlers Wildberries in Flammen auf. Mehrere zivile Objekte, darunter zahlreiche Wohnhäuser und eine Schule, wurden beschädigt. Auch im Süden Russlands gab es Tote. Russland wiederum griff die Ukraine mit Raketen und Drohnen an. Auch dort gab es mehrere Opfer. Aus Moskau, Ulf Mauder.
4: Und zum Sport. Es gibt eine weitere Medaille für das deutsche Team bei der Leichtathletik-EM. Am letzten Tag holte Amanal Petros Gold im Marathon. Er gewann das Rennen in 2 Stunden, 9 Minuten und 11 Sekunden. Am Abend stehen dann die letzten EM-Entscheidungen in Birmingham an, unter anderem im Stabhochsprung der Männer und im Weitsprung der Frauen.

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0: Ja, manchmal passt man ja beim Radio ja nicht so richtig auf, aber ihr habt schon recht, es waren zwei Songs hintereinander weg von Bon Jovi.
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0: Monika, du liebst Bon Jovi und vor allem auch John Bon Jovi schon eine ganze Weile, stimmt's?
2: Oh ja, ich schon als junges Mädchen war ich natürlich verliebt in ihn, wie jedes andere Mädchen auch. Und ja, er ist ja immer noch ein super toller Typ, Musik ist toll, also.
0: Du weißt was, ich habe eine gute Nachricht für dich, du bist eingeladen zu unserer Pre-Show.
2: Vielen Dank, super, oh mein Gott, ich freue mich so, oh, ich habe so gehofft.
0: Ja, und richtig gehofft, ihr könnt auch hoffen, dabei zu sein. Macht's einfach so, zweimal Bon Jovi hintereinander weghören, ist unser Doppelding. Und dann einfach nur eine WhatsApp ins Studio schicken. 0800 3x6 8866. Und das bringt euch Bon Jovi in London, eine Riesenmeile näher. 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
1: Schönen Sonntag mit Rock FM. Stellt euch mal vor, ihr wacht auf und plötzlich ist einfach nichts mehr selbstverständlich. Lesen, schreiben, rechnen, total alltägliche Dinge müsst ihr wieder ganz neu lernen. Genauso ist es Marian Simicic aus Dudenhofen im Rhein-Pfalz-Kreis gegangen. Sein Herz hat einfach aufgehört zu schlagen. 2,5 Wochen lag er im Koma. Und mit meinem Kollegen Thomas Stüber hat er über seinen langen Weg zurück ins Leben gesprochen. Thomas, wie hat Marian diesen Weg eigentlich erlebt?
2: Ja, das war wirklich ein sehr, sehr packendes Gespräch. Wir haben vor allem darüber gesprochen, woran sich Marian überhaupt noch erinnern kann und wie es für ihn war, im Krankenhaus aufzuwachen und zu merken, fast alles, was vorher wirklich selbstverständlich war, ist plötzlich weg.
3: Ich habe versucht zu lesen, es ging überhaupt nicht. Rechnen, ach Gott, das war wie wenn mir jemand gesagt hätte, ich spring mal aus dem Flieger ohne Fallschirm und Kung Fu, ja. Ich konnte die Form, alles konnte ich noch. Ich konnte dir sogar sagen, ich fühle, ob es richtig oder falsch ist. Ja, genauso auch meine Frau gesagt hat, du hast Kroatisch gesprochen, was ist mit dir los? Und ich konnte fast nichts mehr, ne? Also das war krass.
2: Marian Simicic, er hat sich Schritt für Schritt zurückgekämpft. Heute leitet er in Dudenhofen wieder seine Sakura-Akademie und hilft dort vor allem Kindern und Jugendlichen mit Hilfe von Kampfkunst selbstbewusster zu werden und sich behaupten zu können. Stichwort Mobbing.
3: Also das erfüllt mich, ja, den Kids zu helfen, zu sagen, hey, die kommen voran, die werden selbstbewusster. Die wollen diesen Sport, weil sie gemerkt haben, der macht sie resilienter, weil sie fitter sind, weil sie wissen, hey, ich kann mich wehren.
1: Vielen Dank, Thomas. 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
4: Die Hitze hat erstmal eine Pause, dafür wird es aber unbeständiger mit Schauern und Gewittern. Vor allem am Nachmittag und später dann auch nochmal Richtung Nacht. Zum Wochenstart, da pendeln sich die Temperaturen dann bei rund 27 Grad ein. Also sommerlich bleibt's schon, aber leicht wechselhaft.
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5: Ich bin Babit Büchner. Die SPD macht innerhalb der Bundesregierung Druck für einen besseren Schutz vor Hitze und weiteren Folgen des Klimawandels. Es brauche eine Kraftanstrengung des gesamten Staates, heißt es in einem gemeinsamen Papier der SPD-geführten Ministerien.
6: Bund, Länder, Städte und Gemeinden müssen an einem Strang ziehen beim Klimaschutz. Das ist im deutschen System aber gar nicht so einfach. Dafür müsste das Grundgesetz geändert werden. Etwa damit der Bund Dinge mitfinanzieren kann, die eigentlich in den Händen der Kommunen liegen. Mehr Hitzeschutz in Kliniken oder mehr Grün in Städten. Die SPD-Minister schlagen außerdem einen nationalen Hitzeaktionsplan vor. Allein in diesem Jahr hat die starke Hitze zu mehr als 12.000 Toten geführt. Deutlich mehr als sonst in ganzen Jahren. Thomas Bremser, Redaktion.
5: Vorsichtiges Aufatmen in Monschau. Die Feuerwehr fährt ihren Einsatz dort zurück, weil sich die Lage entspannt hat. Einsatzleiter Philipp Krüger sagte am Morgen:
7: Aktuell steht der Wind noch sehr günstig, so dass die Bereiche im Monschauer Raum nicht im Gefahrenbereich liegen.
5: Das Brandareal im belgischen Hohenfenn reicht nahe an Monschau auf deutscher Seite heran. Momentan sei aber keine Evakuierung geplant, heißt es von der Stadt. Bei einem Unfall mit einem Reisebus aus Polen sind in Ungarn 12 Menschen ums Leben gekommen. Fast 50 weitere wurden zum Teil schwer verletzt, teilte der ungarische Rettungsdienst mit. Der Bus war von der Fahrbahn abgekommen und in den Straßengraben gestürzt. Nach ersten Erkenntnissen der Polizei war der Fahrer am Lenkrad eingeschlafen. Er wurde festgenommen. Nach Medienberichten waren 14 Rettungswagen im Einsatz, um die Verletzten zu bergen. Und zum Sport. Es ist die 5. deutsche Goldmedaille bei der Leichtathletik-EM in Birmingham. Amanal Petros ist zum ersten Mal Marathon-Europameister. Er gewann das Rennen in 2 Stunden, 9 Minuten und 11 Sekunden. Silber ging nach Italien, Bronze an Israel. Am Abend stehen dann die letzten EM-Entscheidungen in Birmingham an, unter anderem im Stabhochsprung der Männer und im Weitsprung der Frauen.

0: AC/DC Back in Black und dieses wahnsinns erfolgreiche Album haben wir ja am Freitagabend im Plattenrausch gefeiert.
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0: Das Konzert, das findet ja am 9. September statt und zwar nicht irgendwo, sondern in diesem legendären Wembley Stadium. Und unsere Kollegin Amy aus der Redaktion, die war schon mal in diesem Stadion und das ist ganz offensichtlich was Besonderes, ne?
2: Hier startet die Party schon vor dem eigentlichen Konzert, nämlich genau dann, wenn der DJ diesen einen Song auflegt.
0: Oh, oh, oh. Herrlich, das ist quasi so die inoffizielle Nationalhymne der Briten, ne? Also ich stelle mir das wirklich gigantisch vor. Das ganze Stadion ist ja aber auch extrem groß und weitläufig, ne?
2: Ja, und das macht es ja auch so besonders, denn wenn es dunkel wird und dann alle ihre Handykameras rausholen und dann funkeln diese 1000 Lichter im ganzen Stadion. Und selbst auf dem Weg zur Bahn ist das Konzert noch nicht vorbei. Bei 90.000 Fans wartet man dann eben auch schon mal eine Weile. Aber dann fängt auf einmal einer an zu singen und alle krölen mit.
0: Also da kriegt man schon so ein bisschen Gänsehaut. Vielen Dank, Amy. Jetzt wollen wir alle nach London und ihr seid Wembley schon ganz, ganz nah. Und auch Bon Jovi seid ihr nah. Achtet einfach auf unser Doppelding. 2 Bon Jovi-Songs hintereinander weg. 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
1: 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Frischer Rock von Airborne. Airborne, here she comes.

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Schönen Sonntag. Rock FM ist hier und es ist echt herrlich, was manchmal für Zufälle dazu führen, dass großartige Songs entstehen. Aerosmith zum Beispiel, die waren mit den Aufnahmen zu Toys in the Attic praktisch fertig. Sogar einen Tag früher als geplant abgeschlossen. So, fertig. Und plötzlich kam der Produzent und hat gesagt, ob noch irgendjemand eine Idee zum Jammen hätte. Und Hamilton hat sein altes Riff hervorgebracht und noch am selben Tag entwickelte sich daraus ein fantastischer Song, nämlich Sweet Emotion. Hört ihr jetzt? Rock FM ist hier und ich hoffe einfach, ihr habt einen entspannten Sonntag mit uns.

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4: Es ist kühler da draußen, aber dafür nicht komplett ruhig. Schauer und Gewitter bleiben weiterhin ein Thema, vor allem auch noch später am Tag. Und morgen und zum Wochenstart in die neue Woche, da landen wir dann bei sommerlichen 27 Grad. Leicht unbeständig, viel Regen ist aber tatsächlich weiter nicht in Sicht.
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5: Ich bin Babette Büchner. Die SPD macht Druck für bessere Vorkehrungen zum Schutz vor Hitze und weiteren Folgen des Klimawandels. Dafür brauche es eine gesamtstaatliche Kraftanstrengung, heißt es in einem Papier von SPD-geführten Ministerien. Noch in dieser Wahlperiode solle dafür auch eine Grundgesetzänderung auf den Weg gebracht werden. Die CDU hat aber schon Skepsis deutlich gemacht. Trotz des großen Waldbrands in Belgien ist in der grenznahen Stadt Monschau aktuell keine Evakuierung vorgesehen. Das erklärte eine Stadtsprecherin. Die Feuerfront im belgischen Hohenfenn befindet sich weniger als 2 Kilometer von der deutschen Grenze entfernt.
6: Auch wenn die Flammen nicht weit weg sind, geht man in Monschau aktuell nicht davon aus, dass die Stadt in Gefahr ist, weil der Brand wohl nicht auf deutsches Gebiet übergreifen wird. Trotzdem wird den Bewohnern von 2 Ortsteilen empfohlen, ihr Haus oder ihre Wohnung vorübergehend zu verlassen, weil dort viel schädlicher Rauch aus Belgien hinziehen könnte. Der Brand im Hürtgenwald in der Eifel ist derweil gut unter Kontrolle. Nur einige Glutnester sollen dort noch gelöscht werden. Thomas Brock, Nachrichtenredaktion.
5: Und zum Sport. Nächste Medaille für das deutsche Team bei der Leichtathletik-EM in Birmingham. Am letzten Tag holte Amanal Petros Gold im Marathon. Er gewann das Rennen in 2 Stunden, 9 Minuten und 11 Sekunden.
7: Kurz vor dem Ziel schnappt sich Petros seine Deutschlandfahne aus dem Publikum und läuft damit über die Ziellinie. Völlig verdient gewinnt der Mann von Hannover 96 den anspruchsvollen Marathon und sorgt für die 17. deutsche Medaille bei dieser EM. Petros wurde in Eritrea geboren, flüchtete schon als Kind mit seiner Familie und landete als Jugendlicher in Bielefeld. Ihm tue jetzt alles weh, sagte der 31-Jährige in der ARD. Jetzt wolle er sich erholen mit 1, 2 oder 3 Gläsern Rotwein. Thomas Bremser, Nachrichtenredaktion.
5: Und zum Fußball. Aufstiegsfavorit Wolfsburg hat seinen ersten Saisonsieg in der 2. Fußball-Bundesliga gefeiert. Durch ein spätes Elfmetertor gewann der Erstliga-Absteiger das Niedersachsen-Duell gegen Hannover mit 1:0. Außerdem hat Arminia Bielefeld gegen Aufsteiger Energie Cottbus mit 3:0 gewonnen und Dresden und Darmstadt trennten sich 1:0.

Ich finde die Vorstellung so gruselig. Dieses Eyes without a face, Augen ohne ein Gesicht. Buh. Schönen Sonntagnachmittag mit Rock FM. Ich habe jetzt John Diva and the Rockets of Love und ich komme nicht drüber weg. Jedes einzelne Mal, wenn ich die Nummer hier höre, höre ich Robbie Williams raus. Aber der hat nicht heimlich dort gesungen. Es ist einfach nicht so. Aber ich höre ihn. Vielleicht habe ich da auch irgendwie eine Klatsche in meinem Trommelfell.

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1: Ja, ihr habt genau richtig gehört. Natürlich waren das zwei Bon Jovi-Songs hintereinander weg und eure WhatsApps sind hier ins Studio reingeflattert an die Rockline 0800 3x6 8866. Eine ist von Rolf. Rolf, du hast Bon Jovi das letzte Mal vor 30 Jahren erlebt?
2: Da war ich mit meiner Frau. Waren wir noch nicht allzu lange zusammen. War unser erstes gemeinsames größeres Konzert und im Bauch von meiner Frau war dann meine Tochter drin. Und jetzt wollen wir einfach so ein Revival mal wieder haben von Bon Jovi, weil wir mögen beide Rockmusik.
1: Du, da habe ich eine gute Nachricht für dich. Ihr seid auf jeden Fall schon mal zur Pre-Show eingeladen. Herzlichen Glückwunsch.
2: Hervorragend, da freue ich mich sehr drüber.
1: Und wir freuen uns auf uns. Ihr macht's genauso. Zweimal Bon Jovi hören. WhatsApp an die Rockline schicken. 0800 3x6 8866 und vielleicht erlebt ihr am 9. September Bon Jovi live in London.

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5: Es ist kühler da draußen, aber dafür nicht komplett ruhig. Schauer und Gewitter bleiben weiterhin ein Thema, vor allem auch noch später am Tag. Und morgen und zum Wochenstart in die neue Woche, da landen wir dann bei sommerlichen 27 Grad. Leicht unbeständig, viel Regen ist aber tatsächlich weiter nicht in Sicht.
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6: Ich bin Babette Büchner. Die SPD macht innerhalb der Bundesregierung Druck für einen besseren Schutz vor Hitze und weiteren Folgen des Klimawandels. Es brauche eine Kraftanstrengung des gesamten Staates, heißt es in einem gemeinsamen Papier der SPD-geführten Ministerien.
7: Bund, Länder, Städte und Gemeinden müssen an einem Strang ziehen beim Klimaschutz. Das ist im deutschen System aber gar nicht so einfach. Dafür müsste das Grundgesetz geändert werden. Etwa damit der Bund Dinge mitfinanzieren kann, die eigentlich in den Händen der Kommunen liegen. Mehr Hitzeschutz in Kliniken oder mehr Grün in Städten. Die SPD-Minister schlagen außerdem einen nationalen Hitzeaktionsplan vor. Allein in diesem Jahr hat die starke Hitze zu mehr als 12.000 Toten geführt. Deutlich mehr als sonst in ganzen Jahren. Thomas Bremser, Nachrichtenredaktion.
6: Trotz des großen Waldbrands in Belgien ist in der grenznahen Stadt Monschau aktuell keine Evakuierung vorgesehen. Das erklärte eine Stadtsprecherin. Die Feuerfront im belgischen Hohenfenn befindet sich weniger als 2 Kilometer von der deutschen Grenze entfernt.
8: Auch wenn die Flammen nicht weit weg sind, geht man in Monschau aktuell nicht davon aus, dass die Stadt in Gefahr ist, weil der Brand wohl nicht auf deutsches Gebiet übergreifen wird. Trotzdem wird den Bewohnern von 2 Ortsteilen empfohlen, ihr Haus oder ihre Wohnung vorübergehend zu verlassen, weil dort viel schädlicher Rauch aus Belgien hinziehen könnte. Der Brand im Hürtgenwald in der Eifel ist derweil gut unter Kontrolle. Nur einige Glutnester sollen dort noch gelöscht werden. Thomas Brock, Nachrichtenredaktion.
6: Nach dem Ätna-Ausbruch kehrt am Flughafen Catania auf Sizilien wieder Normalität ein. Die meisten Ankünfte und Abflüge finden wieder wie geplant statt, zeigt die Webseite des Airports. Einige Flüge, auch nach Deutschland, wurden aber auch heute noch gestrichen. Die Warnstufe für die vulkanische Aktivität war gestern von Rot auf Orange herabgestuft worden. Daraufhin hatte der Flughafenbetreiber den Betrieb wieder aufgenommen. Und zum Sport. Für Wolfsburg gab es den ersten Saisonsieg in der 2. Fußball-Bundesliga. Durch ein spätes Elfmetertor gewann die Mannschaft das Niedersachsen-Duell gegen Hannover mit 1:0. Außerdem gewann Bielefeld sein erstes Heimspiel unter dem neuen Trainer Oliver Kirch. Gegen Aufsteiger Energie Cottbus stand es am Ende 3:0. Dresden und Darmstadt trennten sich 1:0.

0: Absoluter Klassiker von der Manfred Mann's Earth Band. Schönen Sonntagnachmittag mit Rock FM. Bei uns gibt's ja auch neue Songs, jetzt zum Beispiel gleich frischer Rock von Motionless in White. Und der Song heißt einfach Rest in Peace, also Ruhe in Frieden. Aber damit ist niemand gemeint, der gerade gestorben ist, sondern manchmal kann ja auch eine Liebe sterben. Also ich persönlich habe das schon öfters mal erlebt und ihr möglicherweise auch. Und da heißt es dann einfach nur, okay, Gefühle sind weg, Schluss mit lustig, aus und vorbei.
1: 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Frischer Rock von Motionless in White. If you ever leave, it would be the end of me. Motionless in White mit Skylar Grey. Rest in Peace. 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

Unverwechselbar, die Stimme von Joe Cocker, hätte ich so gerne mal live erlebt. Schönen Sonntagnachmittag mit Rock FM, Santana, Black Magic Woman. Hören wir jetzt, ich finde das so eine schöne Nummer. Und das habe ich lange nicht gewusst. Achtet mal in dem Song auf die Hammond-Orgel. Klingt ja eben eher spießig, so eine Hammond-Orgel. Aber die ist neben Carlos Santanas Gitarre schon eins der wichtigsten Elemente, die den Sound von der Aufnahme total prägen. Also so ein Zusammenspiel von Orgel, Gitarre und Percussion. Und dann entsteht dieser typische Santana-Sound. Und der klingt so. Schönen Sonntagnachmittag mit Rock FM.

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6: Es ist kühler da draußen, aber dafür nicht komplett ruhig. Schauer und Gewitter bleiben weiterhin ein Thema, vor allem auch noch später am Tag. Und morgen und zum Wochenstart in die neue Woche, da landen wir dann bei sommerlichen 27 Grad. Leicht unbeständig, viel Regen ist aber tatsächlich weiter nicht in Sicht.
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7: Ich bin David Büchner. Gute Nachrichten aus NRW. Der Waldbrand im Hürtgenwald ist unter Kontrolle. Das sagte Landrat Ralf Nolten. Auch in Monschau an der belgischen Grenze hat die Feuerwehr ihren Einsatz zurückgefahren. Allerdings ist die Feuerfront im belgischen Hohenfenn nah an die deutsche Grenze herangekommen.
8: Die Feuerfront ist aktuell noch etwa 1,5 Kilometer von der Grenze entfernt, aber die Einsatzkräfte gehen aktuell davon aus, dass der größte Brand in der belgischen Geschichte nicht übergreifen wird. Allerdings belastet der Brandrauch die Luft in einigen Orten, deshalb sollten die Bewohner den Tag lieber woanders verbringen. Thomas Bremser, Nachrichtenredaktion.
7: Die SPD kämpft mit schwachen Umfragewerten und interner Kritik. SPD-Chef Lars Klingbeil hat den Kurs seiner Partei in der schwarz-roten Bundesregierung jetzt verteidigt.
9: An der SPD-Basis rumort es. In den Umfragen geht es eher nach unten und das vor den wichtigen Landtagswahlen im September. Außerdem finden viele, dass sich die Partei in der Koalition nicht genug durchsetzt. Zuletzt wurde deshalb auch die Kritik an den Parteichefs Baas und Klingbeil immer lauter und es gab Rufe nach einem Sonderparteitag. Den lehnt Klingbeil ab und er verteidigt die Kompromisse mit der Union. Die demokratische Mitte dürfe jetzt nicht streiten, sondern müsse das Land auf Vordermann bringen und so auch verhindern, dass die Rechtsextremen die Macht übernehmen. Aus Berlin, Thomas Brockt.
7: Der SPD-Vorstoß für eine Klimagemeinschaftsaufgabe im Grundgesetz stößt bei der CDU auf Skepsis. Unionsfraktionsvize Klaus Mack sagte der Rheinischen Post, im Koalitionsvertrag sei zunächst nur vereinbart worden, die Einführung zu prüfen. Ob dann eine Grundgesetzänderung sinnvoll sei, könne erst ein konkreter Vorschlag zeigen. Man habe aber schon jetzt Instrumente und Mittel, die man unbürokratisch und praxisnah nutzen sollte, etwa aus dem Sondervermögen Infrastruktur. Und zum Sport. In der zweiten Fußball-Bundesliga hat Wolfsburg im Niedersachsen-Duell mit 1:0 gegen Hannover gewonnen. Außerdem setzte sich Bielefeld mit 3:0 gegen Cottbus durch und Dresden gewann mit 1:0 gegen Darmstadt.

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1: Es ist kühler da draußen, aber dafür nicht komplett ruhig. Schauer und Gewitter bleiben weiterhin ein Thema, vor allem auch noch später am Tag. Und morgen und zum Wochenstart in die neue Woche, da landen wir dann bei sommerlichen 27 Grad. Leicht unbeständig, viel Regen ist aber tatsächlich weiter nicht in Sicht.
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2: Ich bin Babette Büchner. Wegen eines Waldbrands ist ein Teil der Gemeinde Gebertshain in Rheinland-Pfalz evakuiert worden. Das Feuer habe sich bis auf rund 20 Meter an die ersten Häuser ausgebreitet, sagte eine Sprecherin. Gute Nachrichten gibt es dagegen aus NRW. Der größte Waldbrand in der Geschichte des Landes im Hürtgenwald ist nun unter Kontrolle.
3: Nach dem tagelangen Großeinsatz im Hürtgenwald kann dort nun wohl endgültig aufgeatmet werden. Offene Flammen gibt es nicht mehr. Und rund um das betroffene Gebiet gibt es jetzt auch eine Schneise, die ein Ausbreiten möglicher Brände verhindern soll. In Monschau, weiter südwestlich, gibt es auch vorsichtige Entspannung. Hinter der nahen Grenze in Belgien, im Hohen Venn, lodert zwar weiter ein großer Brand. Im Moment geht die Feuerwehr aber nicht davon aus, dass die Flammen deutsches Gebiet erreichen. Evakuierungen sind deshalb vorerst nicht geplant. Thomas Brock, Nachrichtenredaktion.
2: Nach den Landtagswahlen in Sachsen-Anhalt und Mecklenburg-Vorpommern könnte es schwierig werden, Mehrheiten ohne die AfD zu bilden. Grünen-Chef Felix Banatschak fordert von der CDU daher Gesprächsbereitschaft, auch mit der Linkspartei über eine mögliche Regierungsbildung. Er sagte im ZDF-Sommerinterview,
4: in einer Situation, in der man befürchten muss, dass am Ende Antidemokraten und Verfassungsfeinde Einfluss auf die Politik bekommen, müssen Demokraten miteinander gesprächsfähig sein.
2: Das erwarte er von Linken, SPD und von der Union, so Banatschak weiter. Der SPD-Vorstoß für eine Klimagemeinschaftsaufgabe im Grundgesetz stößt bei der CDU auf Skepsis. Unionsfraktionsvize Klaus Mack sagte der Rheinischen Post, im Koalitionsvertrag sei zunächst nur vereinbart, die Einführung zu prüfen. Erst ein konkreter Vorschlag zeige, ob eine Grundgesetzänderung sinnvoll sei. Man habe schon heute Instrumente und Mittel, die man unbürokratisch und praxisnah nutzen sollte, etwa aus dem Sondervermögen Infrastruktur. Und zum Sport. In der zweiten Fußball-Bundesliga hat Wolfsburg im Niedersachsen-Duell mit 1:0 gegen Hannover gewonnen. Außerdem setzte sich Bielefeld mit 3:0 gegen Cottbus durch und Dresden gewann mit 1:0 gegen Darmstadt.

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1: Es ist kühler da draußen, aber dafür nicht komplett ruhig. Schauer und Gewitter bleiben weiterhin ein Thema, vor allem auch noch später am Tag. Und morgen und zum Wochenstart in die neue Woche, da landen wir dann bei sommerlichen 27 Grad. Leicht unbeständig, viel Regen ist aber tatsächlich weiter nicht in Sicht.
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2: Ich bin Barbit Büchner. Ein Waldbrand im rheinland-pfälzischen Westerwald bedroht nicht mehr unmittelbar Wohngebäude. Die Evakuierung wurde aufgehoben. Rund 300 Einsatzkräfte kämpfen dort gegen die Flammen. Gute Nachrichten gibt es auch aus NRW. Der größte Waldbrand in der Geschichte des Landes im Hürtgenwald ist nun unter Kontrolle. Auch in Monschau an der belgischen Grenze hat die Feuerwehr ihren Einsatz zurückgefahren. Es wird nicht damit gerechnet, dass die Flammen von Belgien aus auf deutsches Gebiet übergreifen. Die Umfragewerte sind schwach und es gibt intern Kritik. SPD-Chef Lars Klingbeil hat daher bei einer Veranstaltung der rheinland-pfälzischen SPD für den Kurs seiner Partei in der schwarz-roten Bundesregierung geworben.
3: An der SPD-Basis rumort es. In den Umfragen geht es eher nach unten und das vor den wichtigen Landtagswahlen im September. Außerdem finden viele, dass sich die Partei in der Koalition nicht genug durchsetzt. Zuletzt wurde deshalb auch die Kritik an den Parteichefs Baas und Klingbeil immer lauter und es gab Rufe nach einem Sonderparteitag. Den lehnt Klingbeil ab und er verteidigt die Kompromisse mit der Union. Die demokratische Mitte dürfe jetzt nicht streiten, sondern müsse das Land auf Vordermann bringen und so auch verhindern, dass die Rechtsextremen die Macht übernehmen. Aus Berlin, Thomas Brockt.
2: Grünen-Chef Felix Banatschak fordert von der CDU nach den Ostlandtagswahlen Gesprächsbereitschaft, auch mit der Linkspartei, über eine mögliche Regierungsbildung ohne die AfD. Er sagte im ZDF-Sommerinterview,
4: man kann der Politik der Linken kritisch gegenüber eingestellt sein und dass zwischen der CDU und der Linken große Differenzen bestehen, ist ja klar. Aber Heidi Reicheneck will nicht die Mauer wieder aufbauen und Heidi Reicheneck will auch nicht massenhaft Menschen aus Deutschland ausweisen. Sie will nicht am Ende die Grundfesten der Demokratie einreißen.
2: Nach den Landtagswahlen in Sachsen-Anhalt und Mecklenburg-Vorpommern könnte es schwierig werden, Mehrheiten ohne die AfD zu bilden. Und zum Sport. In der zweiten Fußball-Bundesliga hat Wolfsburg seinen ersten Saisonsieg eingefahren. Im Niedersachsen-Duell setzte sich die Mannschaft mit 1:0 gegen Hannover durch. Außerdem gewann Dresden mit 1:0 gegen Darmstadt und Bielefeld mit 3:0 gegen Cottbus.

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2: Ich bin David Büchner. Mehr als 2700 Hektar stehen in Belgien in Flammen. Nun haben die Behörden auch deutsche Einsatzkräfte angefordert. Die Unterstützung sei bereits angelaufen, teilte die Städteregion Aachen mit. Der größte Waldbrand in der Geschichte Nordrhein-Westfalens im Hürtgenwald ist unterdessen unter Kontrolle.
3: Nach dem tagelangen Großeinsatz im Hürtgenwald kann dort nun wohl endgültig aufgeatmet werden. Offene Flammen gibt es nicht mehr und rund um das betroffene Gebiet gibt es jetzt auch eine Schneise, die ein Ausbreiten möglicher Brände verhindern soll. In Monschau, weiter südwestlich, gibt es auch vorsichtige Entspannung. Hinter der nahen Grenze in Belgien, im Hohen Venn, lodert zwar weiter ein großer Brand. Im Moment geht die Feuerwehr aber nicht davon aus, dass die Flammen deutsches Gebiet erreichen. Thomas Brock, Nachrichtenredaktion.
2: Grünen-Chef Felix Banatschak fordert von der CDU nach den Ostlandtagswahlen Gesprächsbereitschaft auch mit der Linkspartei über eine mögliche Regierungsbildung ohne die AfD. Er sagte im ZDF-Sommerinterview:
4: Man kann der Politik der Linken kritisch gegenüber eingestellt sein und dass zwischen der CDU und der Linken große Differenzen bestehen, ist ja klar. Aber Heidi Reicheneck will nicht die Mauer wieder aufbauen und Heidi Reicheneck will auch nicht massenhaft Menschen aus Deutschland ausweisen. Sie will nicht am Ende die Grundfesten der Demokratie einreißen.
2: Nach den Landtagswahlen in Sachsen-Anhalt und Mecklenburg-Vorpommern könnte es schwierig werden, Mehrheiten ohne die AfD zu bilden. Israel lehnt den Fahrplan des Gaza-Friedensrats klar ab. US-Unterhändler Jared Kushner bemüht sich in der Region trotzdem um Fortschritte und führte Gespräche über die Zukunft des Gazastreifens. In Ägypten traf er Präsident al-Sisi. Kushner werde in Ägypten außerdem eine Hamas-Delegation treffen, hieß es aus Kreisen der islamistischen Terrororganisation. Anschließend reise er weiter zu Gesprächen in Israel. Und zum Sport. Bei der Schwimm-EM in Paris hat Isabel Gose Silber über 400 Meter Freistil gewonnen. Die 24-Jährige schlug hinter der überragenden Italienerin Simona Quadarella an. Dritte wurde Goses Teamkollegin Maja Werner. Bei den Männern gewann Lukas Mertens ebenfalls Bronze über 400 Meter Freistil.

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1: Ich bin Dirk Zeitler. Die belgischen Behörden haben zur Bekämpfung des größten Waldbrands in der Geschichte des Landes Einsatzkräfte aus Deutschland angefordert. Die Unterstützung sei bereits angelaufen, teilte die Städteregion Aachen mit. Die Einsatzkräfte sollen bei Küchelscheid eingesetzt werden, einem belgischen Nachbarort Monschaus.
2: Es ist ein riesiges Feuer im Hohen Venn, einem Moorgebiet in Belgien, dicht hinter der deutschen Grenze. Mehr als 2700 Hektar stehen dort in Flammen. Belgien setzt auf Hilfe aus dem Ausland. Nun sollen auch deutsche Einsatzkräfte unterstützen. Von Deutschland selbst war das Feuer zuletzt 1,5 Kilometer entfernt. Die befürchteten Evakuierungen in Monschau waren bislang nicht nötig, weil der Wind von dem Ort wegwehte. Das kann sich aber auch schnell wieder ändern. Thomas Brock, Nachrichtenredaktion.
1: Die SPD macht innerhalb der Bundesregierung Druck für einen besseren Schutz vor Hitze, Niedrigwasser und weiteren Folgen des Klimawandels. Es brauche eine Kraftanstrengung des gesamten Staates, heißt es in einem Papier von SPD-geführten Ministerien.
3: Bund, Länder, Städte und Gemeinden müssen an einem Strang ziehen beim Klimaschutz. Das ist im deutschen System aber gar nicht so einfach. Dafür müsste das Grundgesetz geändert werden. Etwa damit der Bund Dinge mitfinanzieren kann, die eigentlich in den Händen der Kommunen liegen. Mehr Hitzeschutz in Kliniken oder mehr Grün in Städten. Die SPD-Minister schlagen außerdem einen nationalen Hitzeaktionsplan vor. Allein in diesem Jahr hat die starke Hitze zu mehr als 12.000 Toten geführt. Deutlich mehr als sonst in ganzen Jahren. Thomas Bremser, Nachrichtenredaktion.
1: Die iranische Armee setzt nach einem Bericht des Nachrichtenportals Awash ein Kopfgeld von umgerechnet 25.000 Euro für jeden getöteten oder gefangenen genommenen US-Soldaten aus. Demnach verdoppelt sich die Summe, wenn Frauen amerikanische Soldaten gefangen nehmen oder töten. Das Kopfgeld sei vom Oberbefehlshaber der regulären iranischen Armee ausgelobt worden, heißt es. Zum Sport. Isabel Gose hat EM-Silber über 400 Meter Freistil gewonnen. Die 24-Jährige schlug in Paris hinter der überragenden Italienerin Simona Quadarella an. Dritte wurde Goses Teamkollegin Maja Werner. Bei den Männern gewann Lukas Mertens EM-Bronze über 400 Meter Freistil.

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2: Ich bin Dirk Zeitler. Die SPD machte innerhalb der Bundesregierung Druck für einen besseren Schutz vor Hitze, Niedrigwasser und weiteren Folgen des Klimawandels. Es brauche eine Kraftanstrengung des gesamten Staates, heißt es in einem Papier von SPD-geführten Ministerien.
3: Bund, Länder, Städte und Gemeinden müssen an einem Strang ziehen beim Klimaschutz. Das ist im deutschen System aber gar nicht so einfach. Dafür müsste das Grundgesetz geändert werden. Etwa damit der Bund Dinge mitfinanzieren kann, die eigentlich in den Händen der Kommunen liegen. Mehr Hitzeschutz in Kliniken oder mehr Grün in Städten. Die SPD-Minister schlagen außerdem einen nationalen Hitzeaktionsplan vor. Allein in diesem Jahr hat die starke Hitze zu mehr als 12.000 Toten geführt. Deutlich mehr als sonst in ganzen Jahren. Thomas Bremser, Nachrichtenredaktion.
2: Die belgischen Behörden haben zur Bekämpfung des größten Waldbrands in der Geschichte des Landes Einsatzkräfte aus Deutschland angefordert. Die Unterstützung sei bereits angelaufen, teilte die Städteregion Aachen mit. Die Einsatzkräfte sollen bei Küchelscheid eingesetzt werden, einem belgischen Nachbarort Monschaus.
4: Es ist ein riesiges Feuer im Hohen Venn, einem Moorgebiet in Belgien, dicht hinter der deutschen Grenze. Mehr als 2700 Hektar stehen dort in Flammen. Belgien setzt auf Hilfe aus dem Ausland. Nun sollen auch deutsche Einsatzkräfte unterstützen. Von Deutschland selbst war das Feuer zuletzt 1,5 Kilometer entfernt. Die befürchteten Evakuierungen in Monschau waren bislang nicht nötig, weil der Wind von dem Ort wegwehte. Thomas Brock, Nachrichtenredaktion.
2: Nach dem Ätna-Ausbruch kehrt am Flughafen Catania auf Sizilien wieder Normalität ein. Die meisten Ankünfte und Abflüge finden wie geplant statt, zeigte die Webseite des Airports. Einige Flüge nach Deutschland, etwa nach Frankfurt oder München, gehörten am Sonntag jedoch zu den gestrichenen Flügen. Der Betreiber des Flughafens hatte den Betrieb gestern Nachmittag wieder aufgenommen. Zum Sport. Frederik Rupert ist erstmals Europameister über 3000 Meter Hindernis. Der 29-Jährige siegte im Finale in Birmingham. Das deutsche Traumergebnis machte Karl Bebendorf als Dritter perfekt. Die gemischte deutsche Sprintstaffel über 4x100 Meter sicherte sich in Birmingham die Silbermedaille. Sensationell Silber gewann auch Speerwerferin Julia Ulbricht.

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1: Guten Abend Deutschland, mein Name ist Daniel Kaiser. Willkommen zur Night Lounge heute am Montag, den 17. August 2026. Der halbe Monat ist schon wieder rum und es geht wieder los mit der Night Lounge in live. Die Sommerpause ist rum und ich freue mich, heute wieder live mit euch zu talken. Ich hoffe, die letzten zwei Wochen gingen gut für euch rum und ihr habt vielleicht auch was Spannendes erlebt, worüber wir reden können. Denn heute haben wir eine offene Runde, heißt, es gibt kein festes Thema. Ihr entscheidet, worüber wir heute Abend sprechen. Und naja, insofern überlasse ich das euch. Ruft mich an, kostenlos vom Handy und vom Festnetz. Und verratet mir, was euch gerade so auf dem Herzen liegt, worüber ihr unbedingt mal sprechen möchtet. Die Nummer zu mir ins Studio.
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1: diese. Oh, das ist ein komischer Knopf. Ich probiere es gerade nochmal und ich hoffe, diesmal funktioniert's. Und dann müsste es gehen.
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1: Okay, so, dann wollen wir doch mal direkt loslegen, gehen in die erste Leitung und da wartet auf mich, muss man gerade gucken, der Nico aus Duisburg. Guten Abend, Nico. Hallo, schön, dass du da bist.
2: Oh, ich grüße dich, Daniel. Hallo. Ich mich auch. Hupi, hupi. Wie geht's dir? Erstmal nach langer Zeit.
1: Mir geht's gut. Ich hoffe, dir geht's auch gut.
2: Ja, es geht so, genau deswegen rufe ich an. Also ich dachte mal, vielleicht du so als außenstehende Person.
1: Genau. Ich als was?
2: Nein. Außenstehende Person.
1: Außenstehende, okay. Gut.
2: Leg los. Genau. Und zwar, ich muss ein Beispiel nennen, damit du verstehst, worum es geht. Beispiel, also stell dir vor, wir werden befreundet. So. Ich würde dir erzählen, ich würde mir psychologische Hilfe suchen. So, weil ich einfach vom Kopf her im Moment ein bisschen, ja, wie wir sagen, in der Spur bin, damals noch so. Würdest du deswegen mich verurteilen?
1: Als dein bester Freund, dem du das gerade mitgeteilt hast.
2: Als ein guter Freund.
1: Nee, als ein guter Freund. Da würde ich erstmal sagen, Mensch Nico, erzähl mal, davon wusste ich ja noch gar nichts, dass es dir nicht so gut geht. Wie lange geht es dir denn schon nicht gut? Ich finde das klasse, dass du dir da Hilfe suchst. Aber mich würde es natürlich neugierig machen, weil ich sehr empathisch bin und eigentlich meine Antennen ausgefahren hätte und schon eigentlich Wochen, Monate vorher spüren würde, irgendwas stimmt nicht. Aber das ist nicht immer der Fall. Da darf man sich nicht drauf verlassen. Nichtsdestotrotz, würde ich es befürworten.
2: Okay. Ja, also es ist schon längere Zeit so, weil es steht im Moment viel auf dem Spiel, sage ich mal. Ja, also vom Kopf her kriege ich es nicht mehr hin. Freitag zum Beispiel, bin ich innerlich so ein bisschen durchgerät und habe mir dann auch selber gesagt, ja, bis hierhin und nicht weiter. Also jetzt muss das passieren, weil sonst irgendwann, ja, drehe ich äußerlich auch mal vielleicht durch. Das geht nicht.
1: So, du hast jetzt schon einen Therapieplatz oder bist du gerade dabei einzusetzen?
2: Nee, nicht einen Therapieplatz, sondern nur einen Psychologen zu sprechen.
1: Ach so. Ja, wie nennt sich das dann?
2: Ja. Wenn man das auch Therapieplatz nennt, dann ist das gleiche im Endeffekt. Ach so, schon recht, aber das ist ambulant, nicht stationär. Da
1: ist das, ne? Und wann steht der Termin an oder hattest du den schon?
2: Nee, da muss ich noch einen Termin auf jeden Fall machen. So.
1: Wie, du hast noch einen? Ach so, ich dachte, du hättest schon längst.
2: Nee. Das ist ja das Problem, weil ich erstmal, bis man überhaupt einen Termin kriegt, das dauert ja alles. Aber ich habe, deswegen brauchte ich ja von dir so den Rat, ich habe da mit einem guten Freund darüber gesprochen und naja, jetzt ist halt das Ding, ich wurde von ihm verurteilt, in dem Fall, dass er sagt, ja, sorry, mit solchen Menschen kann ich nichts anfangen.
1: Das sagt er, mit solchen Menschen kann ich nichts anfangen. Mit was für Menschen?
2: Genau, und da die Frage konnte ich nicht mehr stellen, weil ich schon blockiert war. Ich bin direkt blockiert worden. Ich kann auch nicht mehr anrufen. Ich habe versucht, ihn anzurufen, weil auf WhatsApp war ich blockiert. Blockieren ist gar nicht mein Stil. Und war echt blöd. Ja.
1: Okay, das war seine Reaktion. Was ist jetzt deine Reaktion auf die Aktion von ihm?
2: ja, muss ich so hinnehmen, ne? Also klar ist es traurig, weil ich ihn auch schon länger kenne. Also wir kennen uns nicht erst seit kurzem, sondern seit der Schulzeit.
1: Nachvollziehbar.
2: Ja, genau. Also das ist schon echt traurig. Also das macht es nicht einfacher.
1: Ändert das was an deiner an deinem Vorhaben?
2: Nein, ändern tut das auf jeden Fall nichts. Nein, nein, nein, um Gottes Willen.
1: Das heißt, du bleibst bei dir und entscheidest dich für das, was du für richtig hältst.
2: Genau, richtig. Ja.
1: Das ist doch super.
2: Genau.
1: Ist doch klasse.
2: Das, ja, das schon. Deswegen habe ich ja gefragt, ob du, als wenn du irgendwie gut befreundet wärst, ob du das genauso dann siehst wie ich oder ob du das auch so sehen würdest wie er. So.
1: Naja, du musst das, was du für richtig hältst, immer von dir selbst, von deiner eigenen Überzeugung, von deiner eigenen Stimme abhängig machen und nicht von dem, was von außen kommt. Von außen kommen ganz viele verschiedene Meinungen und verschiedene Sichten. Jeder hat da so seinen ganz eigenen Blick auf die Welt und auf das, was, weißt du, und viele, die dich kennen, die stört es auch, wenn du von der Norm abweichst, wenn du plötzlich dich veränderst, wenn du plötzlich was ändern willst, wenn du plötzlich irgendwie ein Problem hast und so weiter. Das irritiert manche Leute. Wir sind so, glaube ich, ziemlich stark gewohnt, immer das Gleiche zu erleben.
2: Weißt du? Ja, richtig, das stimmt.
1: Gewohnheit.
2: Das stimmt.
1: Und wenn jemand dann mal was plötzlich anderes macht, jemand kommt mit einem neuen Outfit, dann heißt es gleich, Gott, was hast denn du da an und so weiter. Total, ein Mensch, der dich noch nie getroffen hat, der würde das niemals zu dir sagen. Das Weil der kennt dich ja gar nicht anders. Das heißt, dem würde diese Veränderung gar nicht auffallen. Der kennt dich ja nur mit der Veränderung.
2: Genau, der kennt mich in dem Fall nur mit dem Kleidungsstil, den er gesehen hat. Ja.
1: So, und die Veränderung, die du jetzt vorhast, die ist wichtig für dich, für deine Gesundheit, für deine Zufriedenheit. Und deswegen geh diesen Weg.
2: Ja.
1: Und wenn er irgendwann zurückkommt, dann musst du selber entscheiden, ja, wie gehe ich jetzt damit um? Ist das ein Freund, mit dem ich durch dick und dünn gehen kann? Oder ist das ein Freund, der, wenn es ein bisschen schwierig wird, sich aus dem Staub macht und will, dass ich selber irgendwie zurechtkomme?
2: Ja, naja, ja, deswegen habe ich ja gefragt, weil es hat mich schon so verunsichert, wo er jetzt einfach mal so, ja, wo ich jetzt auch gleich mal den Kontakt abgebrochen hat.
1: Das obwohl ist sehr ich mir traurig.
2: Selber helfen möchte.
1: Ja, das ist sehr traurig. Ja, deswegen. Aber damit bist du nicht allein. Dieses Phänomen habe ich schon sehr häufig beobachtet, Nico. Ich wünsche dir alles Gute. Danke für den Einstieg in diese Sendung. Und sag mir Bescheid, sobald du dann deine ersten Stunden hattest, wie es war, wie Sympathie zwischen dir und der Psychologin oder dem Psychologen ist. Das würde mich mal interessieren.
2: Ja, mach ich.
1: Dir alles Gute, bis bald. Also. Ciao.
2: Ja, ciao.
1: So, anrufen dürft ihr vom Handy und vom Festnetz. Die Sommerpause ist rum. Es ist der 17. August. Guckt mal aufs Handy. Und wenn ihr sagt, ja, das Datum stimmt, dann greift zum Telefon und ruft an.
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1: So, wir gehen in die nächste Leitung. Und da schauen wir mal, wer auf uns wartet. Da wartet wer, muss man gerade gucken, mit der Endziffer 60. Guten Abend, wer da woher?
3: Guten Abend, hier ist Pierre aus Gerolstein.
1: Pierre aus Gerolstein. Kennen wir uns schon? Ja. Haben wir schon mal telefoniert?
3: Ja, wir hatten schon mal telefoniert. Ja, ist länger her.
1: Ist länger her, ne? Aber der Name hat mir doch noch was gesagt. Freue mich, Pierre. Schön, dass du da bist. Was bringst du mit für ein Thema? Was beschäftigt dich zurzeit?
3: Ich wollte mich einfach sehr großes Danke sagen für die vielen Einsatzkräfte derzeit wegen den Bränden in Deutschland, auch sprich Grenze, Belgien, Hohes Venn, Württembergenwald, was auch bei uns oben bei Aachen, Düren in der Ecke war. Dafür wollte ich einfach Danke sagen den Kräften.
1: Das ist doch klasse. Das ist auch wichtig, denn den Leuten, die Leute sind ja auch wichtig, ne? Die brauchen wir, die sich da einsetzen. Ich habe gehört, sehr viel Trockenheit, ne, in den letzten Tagen, Wochen und so weiter. Kommt fast nichts runter. Die Pegel vom Rhein, ich habe heute irgendwas gelesen, der Rhein rekordtief. Also es ist wirklich erschreckend. Ne? Machst du dir da persönlich eigentlich Sorgen bezüglich der Umwelt oder sagst du irgendwie, ach, das ist halt dieses Jahr mal so und das wird die nächsten Jahre auch wieder besser? Wie siehst du das?
3: Ich mache mir große Sorgen eigentlich. War 2021 auch an der Flut. An der A habe ich unten geholfen, wo die A, sag ich mal, anfängt, bei Adorf, Schuldinsult, da unten ein bisschen an der Freizeit geholfen. Wenn ich jetzt die ganze Dürre derzeit sehe und die Ernteausfälle bei den Bauern, wenn die Dürre weiterhin anhält, da ich viele Bekannte haben, die aus der Landwirtschaft kommen, sag ich mir, was wollen die Bauern demnächst, sag ich mal, das Wintergetreide, wie das sich nennt, säen, wenn kein Regen fällt.
1: Ja, stimmt. Auch verzeih ich. Ich wollte natürlich Klima und Umwelt sagen, nicht nur Umwelt. Also ja. Siehst du denn für Klima und Umwelt die nächsten Jahre eher ein besseres Zeichen oder siehst du eher ein nicht so gutes?
3: Schlecht.
1: Schlecht. Warum schlecht? Schlecht. Warum?
3: Ja, weil wenn man sieht, sag ich mal, was an der A zwar vieles bewegt worden ist, auch durch die Helfer vor Ort, aber trotzdem zum Beispiel jetzt Leute wieder so nah wie möglich an die A wieder bauen wollen, dann denkt man, Leute, ist das nicht eine Warnung mal gewesen, auch wenn nur alle vielleicht 100 Jahre so ein Extremhochwasser kommt und sieht dann jetzt da, ja, wenn man das damals oder sonst die Brände sieht in Australien wie vor ein paar Jahren, dann denkt man, sagt man sich einfach, das ist weit weg, das betrifft uns dann nicht. Bloß, wenn das jetzt, sag ich mal, vor der eigenen Haustür ist, sag ich mal, Gerolstein ist, ja, gestern kam die Warnung bei uns, auch Schwaden ziehen vom Hohen Venn über uns bis Trier runter, Luftlinie dann vom Hohen Venn bis Trier, 50, 60 Kilometer Luftlinie, dann denkt man, ja, man kann nicht mehr ausweichen dann.
1: Also schlussfolgere ich aus deinen Gedanken, dass du dir Sorgen darum machst, dass sowas bald, was heißt bald, aber dass sowas wieder passieren kann.
3: Ja.
1: Vielleicht sogar nicht erst in 100 Jahren, sondern vielleicht in den nächsten Jahrzehnten. Und daher findest du es gefährlich, sag ich mal, oder grob fahrlässig da an diesen Stellen wieder zu bauen, sagst du?
3: Ja, zum Beispiel an der A.
1: Gut, das ist ja das, aber die Frage war ja eher darauf ausgerichtet, für wie wahrscheinlich hältst du, dass das Klima sich jetzt nicht bessert in den nächsten Jahren? Und welchen Einfluss haben wir darauf? Was können wir da jetzt aktiv tun? Was kannst du tun? Was kann ich tun?
3: Ich denke mal, wir müssten bewusster umgehen, sag ich mal, mit unseren Lebensmitteln oder mit Wasser, ein kostbares Gut. Also ich denke mal, die nächsten, sag ich mal, hoffentlich nicht, die nächsten Kriege werden für mich vielleicht wegen Wasser geführt, nicht mehr wegen Öl, sondern wegen Wasservorräten.
1: Ich habe mal, du weißt ja, dass ich die Sendung eigentlich immer mit einem Thema mache, ne? Außer jeden zweiten Montag oder montags immer die offene Runde, da gibt es dann immer freie Wahl. Und wir hatten mal das Thema Klima, was können wir für den Klimaschutz tun? Und weißt du, was die Leute geantwortet haben in der Sendung? Zwei Sachen. Beim Zähneputzen das Wasser nicht laufen lassen und beim Einkaufen keine Plastiktaschen kaufen. Und Strohhelme gibt es ja sowieso nicht mehr. Reicht das schon, um unser Klima zu retten? Weil das waren die einzigen zwei Sachen, die häufig genannt wurden.
3: Ach so, wegen einem halben Liter Urin, 10 Liter Wasser hinterher spülen, ist für mich Luxus.
1: Luxus, okay.
3: Ja.
1: Was müsste denn noch passieren, abgesehen von Plastiktaschen beim Einkaufen zu verzichten und beim Zähneputzen kein Wasser zu verschwenden? Was müsste wirklich noch passieren, damit wir mehr fürs Klima machen?
3: Bisschen bewusster leben. Sag mal, wir leben im Konsum. Sag mal, wir haben durch die Supermärkte haben wir alles noch vorrätig. Wir beschweren uns höchstens, wenn die LKWs dann sonntagsabends schon auf der Straße sind. Einerseits die unsere Supermärkte beliefern. Und wenn man im Supermarkt etwas nicht vorrätig hat, sind wir dann am Jammern. Aber ich sag ja, wir jammern auf sehr hohem Niveau, finde ich.
1: Okay.
3: Ich sag ja, ich wollte eigentlich nur Danke sagen den ganzen Helfern, auch die drumherum irgendwo. Schon. Ich habe jetzt eben noch einen Post und der aktuelle ist beim WhatsApp von Bekannten, die auf belgischer Seite wohnen, wo ich auch 10 Jahre gewohnt habe, wo dann Landwirte angesprochen werden oder Fuhrunternehmer, die irgendwo Wasser transportieren können oder sonst wo helfen möchten, dass sie da sich hinwenden können für dabei.
1: Oh, jetzt ist er rausgeflogen. Ich habe nichts gemacht. Bist noch da? Nein. Pierre, Aber ich bin froh, dass die Message, deine Botschaft angekommen ist. Danke dir für deinen Anruf und dir noch einen schönen Abend, falls wir uns nicht mehr hören. Oh, jetzt ruft er doch nochmal an. Pierre, dann danke ich dir auf jeden Fall für deine Botschaft.
3: Ja.
1: Und wünsche dir noch einen schönen Abend.
3: Danke gleichfalls.
1: Bis bald. Mach's gut. Ja. Tschüss.
3: Bis dann. Ciao.
1: So, anrufen dürft ihr auch vom Handy und vom Festnetz. Die Nummer zu mir ins Studio.
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1: So, jetzt gehen wir in die nächste Leitung. Ich bin ein bisschen irritiert. Ich weiß nicht, ob ihr auch gerade eine andere Nummer auf dem Ohr habt als ich. Aber, boah, scheint hier was umgestellt worden zu sein. Wir gucken mal. Wen haben wir in der nächsten Leitung? Bei mir ist Hakan aus Heidenheim. Hakan, grüß dich.
4: Ja, hi, grüß dich, Daniel.
1: Hallo, alles gut soweit?
4: Jawohl, bei dir, hoffe ich auch. Sommer gut rübergebracht.
1: Frisch aus dem Urlaub zurück, natürlich geht's mir da gut. Die Frage ist, wie lang?
4: Ein Urlaub hätte man gar nicht gehen müssen, so heiß wie es war oder immer noch ist, gell?
1: Was meinst du bitte?
4: In Urlaub hätte man gar nicht mehr gehen müssen, so heiß wie es war oder immer noch ist hier in Deutschland.
1: Es ist, ja, ich. Auf der einen Seite ist das gut, weil ich habe mir super viele Sommerklamotten gekauft und ich würde sie gerne noch ein paar Tage tragen. Letztes Jahr habe ich mir auch Sommerklamotten gekauft, kam zurück, es war exakt noch eine Woche warm, danach war es kalt. Und ich habe die jetzt ein Jahr lang im Schrank gehabt, konnte nichts davon anziehen und freue mich jetzt wieder, schöne, lockere, luftige Leinenklamotten anzuhaben. Das ist sehr, sehr angenehm.
4: Total. Total.
1: Aber ja, ich gebe dir recht. Es ist ein bisschen warm. Hakan, erzähl, was bringst du mit für ein Thema? Was beschäftigt dich zurzeit?
4: Ja, was beschäftigt mich? Also ich konnte mich jetzt dem Vorredner eigentlich nur anschließen. Was er gemeint hat, natürlich, wir leben im Überfluss. Absoluter Überfluss. Auch das mit dem Umwelt, mit dem jetzt Brände und allgemein alles, das macht mir auch zu schaffen, ehrlich gesagt, weil ich ja selber Kinder habe. Und ich überlege mir so, wir jammern und motzen jetzt, wie es gerade so läuft. Aber was machen unsere Kinder in 40, 50 Jahren? Das macht mir manchmal Sorgen.
1: Was machen unsere Kinder in 30, 40 Jahren?
4: Genau.
1: Hast du schon Kinder?
4: Ja, ich habe 3 Kinder, ja.
1: Ach, schön. Wie alt sind die jetzt?
4: Knapp 16, 12 und 9.
1: Ach, das sind die ja schon 30, 40 in 30, 40 Jahren.
4: Genau, genau. Wenn die mal dann später noch groß sind, dann was haben die für Schwierigkeiten oder Probleme, die wir jetzt nicht bewältigen oder bewältigen können werden?
1: Was glaubst du, welche Probleme deuten sich jetzt schon an, die du in 30, 40 Jahren als groß siehst, die jetzt aber schon am Wachsen sind?
4: Wenn ich das jetzt nur pessimistisch sehe, leider, dann jede Art von Umweltkatastrophen.
1: Umwelt, okay.
4: Jede Art von Wirtschaftskrieg.
1: Wirtschaft,
4: und allgemein. Krieg, allgemein Krieg. Kriege.
1: Warum so negativ? Also Umweltkatastrophe, Wirtschaftskrieg, das ist ja alles immer so mit dem Zusatz ins Negative. Warum?
4: Leider. Ja, weil wenn ich die letzten Jahre zurückspule, viel Gutes ist ja nicht passiert auf der Welt.
1: Warum siehst du das so?
4: Ja, man, verfolge mal die Nachrichten eigentlich nur.
1: Richtig. Und sind Nachrichten dafür bekannt, über positive Dinge zu berichten oder über das, was gerade in der Welt passiert?
4: Natürlich. Schlechte Nachrichten, Schocknachrichten verkaufen sich natürlich besser und sind interessanter für alle. Wenn alles gut ist, ist ja langweilig. Das interessiert eigentlich wenig Leute. Aber wir spüren es ja alle selber. Jetzt zum Beispiel Alltag, Leben, wie alles teurer wird. Man hört, wie viele Arbeitsplätze abgebaut werden, jetzt speziell in Deutschland.
1: Aber man hört nicht, wie viele Menschen heute von einem anderen Menschen gerettet wurden. Man hört nicht, wie viele Menschen sich eingesetzt haben für ältere Menschen, für Kinder. Ja. Das hört man ja alles nicht, aber es passiert trotzdem tagtäglich.
4: Genau, genau. Leider, ja. Das hört man nicht. Wie gesagt, gute Nachrichten sind nicht so interessant wie böse oder schlechte Nachrichten.
1: Aber wer entscheidet denn darüber, welche Nachrichten du dir anhörst?
4: Ich glaube, das ist die Menschheit selber. Das hat sich so eingeschlichen.
1: Die Menschheit? Oh Gott, aber ich rede doch nur von dir. Ich rede doch gar nicht von der Menschheit. Entscheidest du selbst oder zwingt dich jemand, das zu gucken?
4: Aber ich habe in meinem Umfeld jetzt auch keine Leute, der hat den gerettet oder so. Man hört nur, da ist jetzt in eine Firma pleite gegangen oder guck mal, das ist schon wieder teurer geworden. Und wenn es so weitergeht mit dem Krieg oder mit Putin oder so, man hört ja nur eher solche Sachen, also in meinem Umfeld jetzt. Da gibt es vielleicht den einen oder anderen, wo sich so über andere Sachen Gedanken macht oder positive Sachen Gedanken macht. Aber ansonsten, wenn ich so mit Leuten rede, die jetzt Haus, Hof und Schulden haben, die machen sich halt Sorgen um die Zukunft oder für die Zukunft.
1: Gut, aber wenn deine Freunde oder dein Umfeld die gleichen Nachrichten konsumiert wie du, dann wundert es mich nicht, dass die genauso negativ eingestellt sind.
4: Ja. Und das sind ja auch Arbeitskollegen. Ich weiß jetzt nicht, wer welche Nachrichten hat. Wir fragen uns nicht gegenseitig, was jetzt die Informationsquelle ist, aber ist ja alles bekannt und bewusst.
1: Ja, das ist nicht einfach auf jeden Fall.
4: Aber wenn das jeden Tag 100 Menschen in der Ukraine sterben, ist ja egal, wo die Nachricht herkommt. Es sterben jeden Tag 100 Menschen oder mehr in der Ukraine oder in Russland, zum Beispiel jetzt.
1: Und weltweit gesehen sogar noch viel, viel mehr.
4: Genau. Wir reden jetzt unmittelbar von unserer Nähe. Deswegen sage ich ja, sind unsere Sorgen größer geworden, nicht kleiner. Weil, warum so pessimistisch? Ja, weil weltweit viele Sachen passieren, aber nicht gute Sachen.
1: Mhm.
4: Wenig gute Sachen.
1: Pia hat auch gerade was Interessantes gesagt, nämlich je näher es ist, umso mehr irgendwie macht das was emotional mit uns und je weiter es weg ist, umso weniger hat das irgendwie Belang. Ist das für dich auch so? Spielt das für dich weniger eine Rolle, wenn am anderen Ende der Welt was passiert?
4: Nein, die Auswirkungen werden kommen. Jetzt nicht unmittelbar, aber die werden kommen. Früher oder später.
1: Was kannst du denn selbst dafür machen, für dein Leben, um daraus zu lernen oder daraus was Gutes zu machen, dich davor zu schützen oder wie auch immer?
4: Also ich selber für mich weniger. Ich versuche halt meine Kinder in die richtige Richtung zu lenken, wenn es geht.
1: Das ist spannend. Wenn du mit deinen Kids, 16 haben die, sind die Ältesten, ne? Hast du gesagt, glaube ich.
4: Ja.
1: Die sind ja schon junge Erwachsene. Also das geht ja auf jeden Fall in die Richtung, dass die selber schon Entscheidungen treffen für das, was sie so machen wollen.
4: Aber
1: so,
4: und so, ne? So Sachen zum Beispiel jetzt nicht verschwenderisch sein. Bei uns wird zum Beispiel kein Essen mehr geschmissen. Es wird nichts gekauft, was sie nicht wirklich brauchen. Solche Sachen.
1: Also Werte.
4: Werte.
1: Werte vermittelt.
4: Respekt älteren Menschen gegenüber. Hilfsbereitschaft. Wenn wir sind irgendwo unterwegs, irgendeine Oma braucht Hilfe oder irgendjemand ist gestürzt. Die Kinder wissen genau das. Früher bin ich allein hingerannt, jetzt senden meine Kinder mit mir mit hin.
1: Cool.
4: Weil sie das so von mir gelernt bekommen haben. Solche Sachen kann ich beeinflussen. Aber ich kann jetzt keinen Waldbrand in Kanada aufhalten. Das können wir jetzt nicht.
1: Das kannst du nicht, nee. Gibt es etwas, was dich ein bisschen ärgert, weil du es deinen Kids eigentlich vermitteln wolltest, aber es bei den Ältesten gerade nicht hingekriegt hast?
4: Was mich ärgert? Ja, also, du meinst jetzt, was ich nicht geschafft habe, meinen Kindern beizubringen, meinst du das so, oder?
1: Ja, also, was heißt nicht geschafft hast, aber dass du einfach sagst, ja, hätte ich mir einfach ein bisschen mehr gewünscht. Ich dachte, dass ich ihnen das gut vorgelebt habe oder ich dachte, dass ich ihnen diese Werte gut vermittelt habe, aber leider hat das noch nicht so ganz gefruchtet. Was nicht heißt, dass das nicht irgendwann durch das Leben entsteht, durch die Erfahrung, die sie sammeln werden. Du weißt ja, wie Kids manchmal sind. Wir sind und bleiben immer Kinder für unsere Eltern, auch heute noch.
4: Ja.
1: Wenn du mit ihnen telefonierst oder so, wirst du vielleicht mal hören, nein, das musst du anders machen, Hakan. Und du sagst dann, ich bin jetzt schon erwachsen, ich treffe meine eigenen Entscheidungen.
4: Meine Kinder, die wachsen schon in die richtige Richtung. Natürlich machen sie ihre Fehler, müssen sie ja. Also auf Deutsch gesagt, auf die Schnauze fallen, es schadet nie. Man muss schon mal richtig auf die Schnauze fallen und dann draus lernen halt, nicht den gleichen Mist wieder bauen oder sich stetig im Positiven erweitern halt.
1: Wenn du mit deinen Kids über die Zukunft redest, redest du da auch durch diese Brille der vielen Umweltkatastrophe, Wirtschaftskrieg oder was machst du ihnen Hoffnung für diese Zukunft?
4: Genau. Diese schlechten Sachen, diese wahren schlechten Begebenheiten, die rede ich halt mit meinen Altersklassen und mit meinen Arbeitskollegen. Aber das trage ich nicht an meine Kinder ran. Ich versuche grundsätzlich immer positiv zu sein und sie auch für die Zukunft immer positiv einzustellen. Ich kann ja nicht sagen, ihr braucht das und das nicht mehr machen, weil die Welt sowieso irgendwann mal untergehen wird. Also wenn man so anfängt, dann braucht keiner von uns weiterleben.
1: Aber irgendwo ist ja beides wahr, ne? Das, was du mit deinen Kollegen besprichst, ist die Wahrheit, aber das, was du mit deinen Kids besprichst, ist ja auch die Wahrheit. Das eine ist der positive Blick, das andere der eher pessimistische Blick auf die Welt. Aber ich frage mich, wo ist Hakan? Ist Hakan irgendwo dazwischen mit seinem Weltblick oder ist er doch tendenziell eher bei seinen Kollegen? Wo bist du privat mit deinem Blick?
4: Ich bin irgendwo dazwischen. Okay. Ich bin in der Mitte. Anders geht's ja gar nicht.
1: Was fühlt sich denn besser für dich an?
4: Ich selber bin grundsätzlich immer positiv eingestellt, aber ich kann halt die schlechten Sachen nicht ausblenden. So wie viele Menschen ja auch. Ich merke zum Beispiel jetzt, viel mehr ältere Menschen suchen in Mülleimern Essen. Pfandflaschen oder Essen oder irgendetwas. Das gab es früher auch schon, aber nicht so viel wie jetzt, zum Beispiel jetzt. Mhm. Nur ein kleines Beispiel am Rande. Oder irgendwelche Tafelladen. Ich sehe, früher, da standen mal 5 Leute oder 10 Leute an, jetzt stehen da bis zu 100 Leute in der Reihe.
1: Bei was?
4: Bei Tafel.
1: Bei Tafel,
4: ne? Bei Tafel, ja, genau. Das macht mir viel zu denken, viel.
1: Das stimmt. Und andererseits?
4: Ich merke selber beim Einkaufen, für 100 Euro kriegst du den Laden nicht mehr, den Wagen ja nicht mehr voll, schon lange nicht mehr.
1: Nein. Früher haben 50 gereicht. Bitte.
4: Genau, früher haben Leute irgendwie wahllos Sachen in den Einkaufswagen reingeschmissen, die sie gebraucht haben oder nicht. Und jetzt sehe ich viel mehr, wie Leute auf die Preise schauen, sich Sachen durchlesen, abwägen, ob sie das wirklich brauchen oder nicht. Das gehört jetzt wieder zum Islamistischen, aber ist halt so.
1: Eine Sache würde mich noch interessieren, dann würde ich weiterziehen. Ich würde gerne wissen, was rätst du deinen Kindern, wie sie beruflich oder karrieremäßig am besten aufgestellt sind für diese unbekannte Zukunft?
4: Meinst du jetzt Jobtipps oder wie meinst du das jetzt?
1: Das, was man sich so vorstellt, was man sich so wünscht. Ne? Unsere Eltern hatten ja auch so eine Vorstellung, oh, der Hakan, der muss Arzt werden oder Professor oder Anwalt oder sowas. Ja. Weißt du, so irgendwas mit Sicherheit und viel Geld. Ja. Hast du das auch für deine Kids oder sagst du eher, Kinder, macht, was ihr wollt? Oder was hast du da für eine Vision?
4: Also mal im Spaß, mal im Ernst sage ich immer, wenn ihr deutsche Beamte seid, habt ihr ausgesorgt.
1: Wollen sie das?
4: Die schauen sich das halt an, gell? Finden es manchmal lustig, wenn man da irgendwo ein Auto anmelden geht oder abmelden geht und die Tante sitzt da am Schalter und hat die Ruhe hinweg. Wenn wir so arbeiten würden bei mir bei der Arbeit, dann da wird es aber krachen, aber richtig. Ich finde es gut. Was heißt deutscher Beamter? Man muss ja nicht jetzt Lehrer werden oder Polizist oder irgendwas. Gibt es ja genug Jobs in der Verwaltung oder beim Staat selber.
1: Wie viele von deinen sind jetzt 16? 2? Oder wie viel?
4: Eine ist jetzt 16. Ja.
1: Eine wird 16. Weißt du, was sie werden möchte?
4: Sie hat mal was von Arzt und so weiter geschwätzt, aber die Noten sind nicht so gut, dass es in die Richtung geht.
1: Vielleicht gibt es irgendwas momentan, was aber in die ähnliche momentan Richtung geht.
4: Was ich denen absolut nicht empfehle, ist, irgendwo in die Industrie zu gehen. Weil diese Arbeitsplätze werden irgendwann mal, glaube ich, mehr oder weniger abgeschafft oder nicht mehr lohnenswert sein.
1: Durch Automation oder wie?
4: Genau, komplett. Okay. Also da die Finger weg.
1: Was machst du beruflich, Hakan?
4: Ich bin in der Industrie.
1: Ach so, leider. Du sprichst aus eigener Erfahrung, okay.
4: Ich sehe es ja. Wir waren zum Beispiel jetzt 3,5, knapp 4.000 Mitarbeiter. Wir sind jetzt geschrumpft auf 2.500. Und man weiß nicht, was in den nächsten 5 bis 10 Jahren passiert.
1: Also, wie alt bist du jetzt? Mal schätzen, du bist jetzt so Ende 40? Oder wie alt bist du jetzt?
4: Ich bin jetzt 46.
1: 46, okay. Also Ende, ja. Okay. Glaubst du wirst den Job noch bis zur Rente machen?
4: Mit viel Glück, ja. Mit viel Glück.
1: Macht er dir Spaß?
4: Nein.
1: Was würde dir Spaß machen?
4: Mit Menschen. Irgendwas mit Menschen so.
1: Ach, arbeitest du da allein oder was? Bist du da nicht mit Menschen?
4: Nein, wir haben halt mehr mit den Maschinen zu tun. Aber ich meine so Menschen, so Berufe, so soziale Berufe würden mir mehr Spaß machen.
1: Ich bin mal gespannt, in welche Richtung deine Kids sich
4: entwickeln. Zwar wahrscheinlich weniger, aber genau.
1: Hakan, dir alles Gute. Vielen Dank für deinen Anruf.
4: Ich danke auch.
1: Schönen Abend dir. Bis bald.
4: Mach's gut. Bis dann.
1: So, anrufen dürft ihr vom Handy vom Festnetz. Offene Runde. Heute kein festes Thema. Es ist Montag, der 17. August und wir sind wieder zurück aus der Sommerpause. Was heißt wir? Ich.
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1: So, wen haben wir denn als nächstes? Da haben wir wen mit der Endziffer 58. Guten Abend, wer da war?
5: Hallo?
1: Hi, wer da woher?
5: Daniel, hier ist Jimmy Barelli.
1: Jimmy?
5: Ja, Barelli.
1: Aus dem Zirkus.
5: Aus dem Zirkus. Wie geht's dir?
1: Jimmy, ich freue mich, dass du da bist. Geht es dir gut?
5: Ja, wenn ich dich höre, geht's mir immer gut.
1: Wo seid ihr heute unterwegs?
5: Von Frankfurt nach Wiesbaden.
1: Jetzt geht's nach Wiesbaden.
5: Schön. Ja, und da hoffe ich ja, dass du mich endlich besuchen kommst.
1: Was ist das nächste, nach Wiesbaden kommt?
5: Regensburg.
1: Na gut, dann nehme ich lieber Wiesbaden. Regensburg ist dann doch nochmal eine Ecke weiter. Schön. Jimmy, was nimmst du mit? Was bringst du mit als Thema? Was beschäftigt dich denn zurzeit?
5: Die Weltpolitik und was alles in der Welt passiert, ist unheimlich schwierig geworden, auch mit dem Zirkus und Tierschützer. Ich will eigentlich dich gar nicht heute Abend lange aufhalten. Ich habe nur einfach mal die Idee gehabt, ob du vielleicht irgendwann mal das Thema Zirkus mit Tieren im Zirkus mal reden möchtest, was so, weil es würde mich doch interessieren, was die meisten Menschen darüber halten. Also das muss jetzt nicht heute Abend sein, aber vielleicht irgendwann mal würde mich doch wirklich interessieren, was das Publikum dazu sagt, weil wir waren ja jetzt, wie gesagt, in Frankfurt, wir hatten zwar riesen Erfolg, es war eine tolle Zeit, aber immer wieder diese Tierschützer da vorne und Demonstrationen und gegen den Zirkus, und ich finde das wirklich total traurig mittlerweile, und es fängt schon an, fast kein...
1: Es fängt schon an, dass er ist gerade nicht aus der Leitung. Ah, da ist er wieder. Okay. War anscheinend Funkloch. War ein Funkloch. Gut. Also, deine persönliche Meinung zum Thema Zirkus und Tiere lautet wie?
5: Meine persönliche Meinung ist, wenn es man den Tieren in der heutigen Zeit gerecht kann man es niemand machen. Weder noch den Menschen, weder noch den Tieren in der heutigen Zeit. Ich glaube, dafür sorgt die Politik, dass es einfach nicht mehr funktioniert. Aber wenn ich heute als Tierschützer mich vom Zirkus stelle und noch nicht mal weiß, wie es den Tieren da überhaupt geht oder was überhaupt da gemacht wird, und einfach nur mich da vorne hinstellen und demonstrieren und unheimlich böse Worte, die ich jetzt gar nicht sagen möchte, den Zirkus zuschreit und Sachen sagt, die gar nicht der Wahrheit entsprechen, dann finde ich das wirklich traurig.
1: Also du fühlst dich zu Unrecht behandelt von den Demonstranten.
5: In meiner Hinsicht, für meinen Zirkus, ja. Genauso wie die Demonstranten auch gegen Zirkus Krone demonstrieren. Wir sind mittlerweile Freunde, und ich finde das nicht wirklich korrekt, wie man den Zirkus behandelt. Und wir gehen jedes Mal, versuchen wir auch den Tierschützern gegenüber zu sagen, kommt rein im Zirkus, guckt euch unsere Tiere an, guckt euch unsere Vorstellung an, bildet euch eure eigene Meinung. Und
1: was hat sich denn, also Zirkus Barelli, gibt es jetzt seit wie vielen Jahrzehnten?
5: Also es ist schon die fünfte Generation. Meine Eltern, die haben schon den Zirkus vorher gemacht. Und wie gesagt, wir sind ja jetzt mit diesem neuen Zirkus seit 3 Jahren unterwegs.
1: Das heißt, wann war Ursprung? Wann war die Gründung von dem Zirkus?
5: Von dem jetzigen Zirkus vor 3 Jahren.
1: Vom jetzigen, okay. Was hat sich denn in puncto Tierwohl verändert? Sind Käfige größer geworden? Ist Verpflegung besser? Oder seid ihr einfach von vielen Tieren jetzt auf weniger Tiere? Was hat sich denn getan in den letzten Jahrzehnten?
5: Also in meinem Zirkus hat sich vieles verändert. Wir haben natürlich für unsere Pferde, für unsere Kamele, die wir haben, größere Auslaufgehege gemacht. Wir haben das Bestmögliche gemacht, die Tiere nur noch nachts zu transportieren. Transportieren, dass die Tiere nachts nur noch fahren. Neue Zeltanlagen, Wasseranlagen in die LKWs drin. Gut, das sind alles so Sachen, die halt, wo ich jetzt selber als Zirkusmann sage, ja, damit kann man den Tieren das möglichst Beste geben. Nur, die Frage ist ja immer wieder, was ich mir persönlich stellen tue. Vor 30 Jahren hat sich kein Mensch darüber interessiert. Da gab es den Tanzbär, was ich heute definitiv sagen würde, nein, das kann man nicht machen mit Tieren. Oder was weiß ich, was vor 30 Jahren war. Aber da hat sich kein Mensch darüber interessiert. Hatten aber die Tiere vor 30 Jahren nicht dieselbe oder denselben Recht, den die Tiere heute haben. Warum tut man heute dafür irgendwas tun? Aber sollte man ja. Man soll gegen Sachen, wenn man vermutet. Aber man sollte sich erst mal darüber schlau machen, ob das auch die Wahrheit entspricht. Ich kann auch nicht sagen, morgen auf der Welt verlauten, der Herr Daniel vom Radio Big FFM ist kein guter Mensch. Nein, kann ich nicht. Ich muss erst, wenn ich jetzt einfach sagen darf, dich kennenlernen, persönlich wissen, wie du funktionierst. Und dann kann ich mir mein Urteil machen. Ich kann auch nicht alle Zirkusse unter einen Kamm scheren. Genauso wie ich nicht alle Ausländer unter einen Kamm scheren kann oder alle Deutschen. Überall gibt es irgendwo Probleme und was. Und das finde ich einfach nur schade. Und diese Probleme hatten wir natürlich jetzt wirklich in Frankfurt auch wieder 3-4 Mal. Dass es, wenn man als Zirkusdirektor dann steht und es sich anhören muss und was die dann da sagen und was gemacht wird und im Endeffekt interessiert es denen gar nicht. Das finde ich, das tut weh.
6: Gut, die einen sind vielleicht besorgt um das Tierwohl und die anderen sagen aus Prinzip schon Zirkus ohne Tiere bitte. Das heißt, das geht gar nicht um dich, es geht nicht um Barelli, es geht nicht um Krone, es geht eigentlich nur um Zirkus und Tiere. Das heißt, da brauchst du gar nicht groß diskutieren oder die überzeugen, die möchten das einfach nicht. Und das sind gefühlt auch immer mehr. Ich weiß nicht, ob das so ist oder ob das Gefühl enttäuscht.
5: Ja.
6: Wäre es denn überhaupt eine Option für dich? Oder sagst du aus Prinzip, nein, das kommt gar nicht erst in Frage. Ich wüsste gar nicht, womit ich das Programm füllen soll, wenn ich die Tiere rausnehme.
5: Was? Zirkus ohne Tiere? Nein, auf keinen Fall. Also ich nicht Zirkus ohne Tiere, weil wir merken es immer wieder, auch jetzt in Frankfurt, wenn unsere Kamele in die Manege reinkommen oder die Pferde reinkommen, wie das Publikum, die wo reingehen und die sich das angucken, wie begeistert und wie toll die das finden und dann in der Tierschau gehen die und freuen sich darüber. Also ich, solange es geht, und ich glaube, ich bin da nicht der Einzige, ich rede jetzt wieder auch vom Zirkus Krone genauso, wir werden kämpfen, dass es so weitergeht. Und wir haben damit angefangen und wenn es mal nicht mehr geht, dann werden wir dann auch wahrscheinlich mit dem Zirkus auch es beenden. Und ich bin auf jeden Fall keiner, der wo bis heute die Tiere ausnutzt und wenn er merkt, dass es morgen nicht mehr geht und dann zu sagen, mein Zirkus braucht keine Tiere mehr. Das finde ich traurig. Ich
6: will du würdest eher den Zirkus schließen für immer, anstatt zu sagen, ich entscheide mich für ein Programm ohne Tiere?
5: Ja.
6: Aber davon hängt ja nicht nur dein Job, dein Verdienst, dein Geld ab, sondern von allen, die da arbeiten, von allen, ich weiß nicht, wie die heißen, nicht Schausteller, sondern
5: Artisten
6: und Künstler und alle, die da mit, das ist ja eine, bestimmt, wie viele Leuten reden wir? 50? 30?
5: Wir haben insgesamt sind wir 60 Personen am Zirkus.
6: 60 Personen.
5: Ja, aber denen muss ich leider sagen, denen ist es egal, ob der Zirkus Barelli heute schließt oder nicht. Die sind leider nur beim Zirkus, um ihr Geld zu verdienen und nicht aus Leidenschaft. Mittlerweile ist das heute nicht mehr so. Die finden ihre andere Arbeit. Wie viele Artisten und Zirkusleute, wo die Corona-Krise gekommen ist, die wirklich aufgehört haben mit dem Zirkus und dann privat arbeiten gegangen sind?
6: Ja.
5: Das kann man sich gar nicht als Zirkusmann gar nicht vorstellen, weil man sich fragt, wie kannst du dein Leben lang im Zirkus gearbeitet haben und nur weil jetzt eine Krise ist oder weil du jetzt gemerkt hast, es geht nicht mehr und jetzt auf einmal hast du alles weggemacht und tust jetzt dein normales Leben als normaler Mensch, sage ich jetzt mal, nichts böse gemeint, aber als normaler Mensch führen, wie kann das funktionieren? Ich könnte es nicht, ich bin ehrlich. Also, wie gesagt, mein Standpunkt ist...
6: Naja, Moment mal, du sagst, du könntest es nicht. Gleichzeitig sagst du aber auch, wenn das mit den Tieren nicht mehr geht, dann mache ich den Laden dicht. Was willst du denn dann machen? Du musst da auch von irgendwas leben oder hast du genug Reserven?
5: Ja, das wäre schön, wenn man genug Reserven hätte. Nein, ich kämpfe so lange, bis es nicht mehr geht, bin ich ehrlich zu dir.
6: Ja, und dann, was passiert dann? Stell dir vor, 2 Jahre noch. So, und was machst du dann? Du sagst ja, Zirkus ist für mich Herz, Leidenschaft. Es ist mein Leben.
5: Dann werde ich wahrscheinlich als Bettler auf der Straße enden.
6: Das heißt, entweder mache ich nichts oder ich mache das, was ich machen möchte.
5: nicht das, was ich machen möchte. Das, was ich machen möchte, ist, das, da kann ich nicht drüber reden. Ich meine, viele Menschen möchten Dinge tun, die sie nicht tun können. Wenn ich jetzt sagen würde, ich mache nur das, weil ich das will, das wäre blöd. Nein, ich muss das machen, was ich kann, was ich in meinem Leben gelernt habe und was ich mein Leben lang gemacht habe. Wir haben auch versucht, in früheren Zeiten haben wir auch versucht, den Zirkus zu modernisieren und Dinge zu tun, die es als Theatershow, als was weiß ich, was wir alles versucht haben, Zirkus-Pferdeshow gemacht oder wie auch immer. Es kommt immer wieder in meiner Familie, in meinen eigenen, immer wieder das Einzige, was ich kann, ist klassischen Zirkus. Und wie gesagt, und den möchte ich so lange aufrechterhalten, solange es geht. Ob jetzt mehr Probleme dazu kommen, ob ich jetzt, das heißt, ich muss morgen, ich darf nur noch mit auf Veranstaltungsgelände spielen, wo so und so viel Meter Auslauf ist für die Tiere. Okay, akzeptiere ich alles, kein Problem. Ich werde auch alles tun, wenn es morgen heißt, ich muss für meine Tiere noch ein größeres Zelt aufbauen. Und egal was es ist, werde ich alles tun. Aber immer mit den Gedanken, ich habe damit angefangen und ich werde damit aufhören. Und wenn wir ehrlich sind, dann müssen wir auch den Reitstall verbieten, dann dürfen wir auch keine Pferdespringer, wo die Pferdeshows machen, kein Cavalluna und kein nichts mehr. Und die Zoos genauso nicht, weil die Tiere im Zoo genauso eingesperrt sind wie im Zirkus, wenn wir ehrlich sind. Dann müssen wir einiges auf der Welt ändern. Und wenn das nicht geändert wird, werde ich meinen Zirkus auch nicht ändern.
6: Jimmy, vielen Dank für deine Gedanken und dir einen schönen Abend. Alles Gute.
5: Ich wünsche dir auch alles Gute. Und wie gesagt, herzlich eingeladen im Zirkus.
6: Danke dir. Bis bald. Mach's gut. Ciao. So, anrufen dürft ihr auch vom Handy und vom Festnetz die Nummer zu mir ins Studio.
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6: So, und wir schauen mal gerade, wen haben wir in der nächsten Leitung. Am längsten wartet hier wer mit der Endziffer 68. Guten Abend. Wer da woher?
7: Hi.
6: Hallo.

0: als Rückmeldung oder wie?
1: Nee, mir fehlen gerade die Worte, ja. Den Redner davor, ich bin müde, wir haben hier total heiß, ja. Ich wohne im Dachgeschoss, ich bin langsam durch, ich warte auf Regen, ja. Mhm. Aber der Vorredner, der mit dem Zirkus, ja, der war ja gerade davor und der hat komplett recht, ja. Die Auflagen werden immer schlimmer, ja. Und so wie er gesagt hat, würde alles tun, ja, und wenn die Tiere noch ein größeres Gehege bräuchten und was er alles eben gesagt hat, ja. Das kostet ja alles, ja.
0: Das stimmt, ja.
1: Ja.
0: Die Auflagen werden immer strenger, hast du gerade gesagt, ne?
1: Ja.
0: Für wen ist das denn von Nachteil?
1: Das hat er gesagt, ja.
0: Ja, aber du hast es ja mit aufgenommen, also für wen siehst du hier den größten Nachteil?
1: Ja, für den.
0: Für ihn?
1: Weiß ich nicht, der vorhin gesprochen hat, ja. Wie hat er gesagt, wenn ich mich recht entsinne, der Zirkus ist seit 5 Generationen, ja?
0: Ja.
1: In Familientradition.
0: Ja.
1: Ja, und er hat auch gesagt, früher gab es noch Zirkusbären, da kann ich mich dran entsinnen, ja, was er eben vorher gesagt hat, mein Vorredner, ich weiß den Namen nicht. Das findet er auch nicht gut. Mhm. Aber das war vor, wie hat er gesagt, vor 30 Jahren, da war das halt doch anders, ja. Mhm. Sowas findet, glaube ich, keiner gut, ja. Und jetzt sind die halt anders. Die kümmern sich mehr um ihre Tiere. Ich muss mich nicht wiederholen. Er hat doch eigentlich alles klipp und klar gesagt, mein Vorredner, ja?
0: Wenn er sagt, der kümmert sich um seine Tiere, dann nehme ich ihm natürlich auch beim Wort. Aber wissen tun wir es beide nicht, ne?
1: Nein, aber der klang ehrlich, ja?
0: Also hängt alles so ein bisschen vom Vertrauen ab.
1: Richtig, so wie er gesprochen hat, wie nennt sich das? Empathisch, ja? Mhm. Wenn sich jemand aufregt, nicht weil er selber Probleme hat, sondern weil er sich Sorgen macht um, was weiß ich, seine Familie. Das war der Vorredner, der hat sich um seine Familie Sorgen gemacht, ja? Und der mit dem Zirkus halt um die Tiere, ja?
0: Ja, um die Zukunft des Zirkus, um seinen Zirkus vor allem natürlich, ne? Wann warst du das letzte Mal in einem Zirkus, Britta?
1: Boah, frag mich sowas nicht.
0: Na doch, dafür bist du doch da. Wann warst du das letzte Mal im Zirkus? Erzähl.
1: Ist länger her, ja?
0: Länger heißt wie viel? Länger als ein Jahr?
1: Nein, ich weiß es doch nicht. 15 Jahre, da hatte ich noch mein Auto.
0: 15 Jahre? Aber wenn du schon 15 Jahre nicht mehr im Zirkus warst, dann muss es doch dafür einen Grund geben, oder? Oder was ist der Grund dafür?
1: Nein, da gab es keinen Grund dafür. Ich wohne hier auf dem Land, Daniel, ja? Mhm. Und wenn man kein Auto hat, dann ist man auf Menschen angewiesen, die wohl ein Auto haben. Und wenn es noch so die liebsten Freunde sind, die haben auch alle zu tun, die haben alle nicht viel Zeit, ja? Mhm. Und wenn man nicht selber mehr herumfahren kann, wann war das? Ja, lass es mal 15 Jahre her sein, ja? Das war auch nur ein kleiner Zirkus.
0: Wo war das damals? Da bei dir oder was? Oder wo war der?
1: Da, wo meine Halle ist. Da, wo ich die Hälfte von meinem Leben, also von meinen Sachen untergestellt habe, wo ich nur mit Menschen hinkomme, die wohl ein Auto haben, ja? Mhm.
0: Weißt du noch, mit wem du damals im Zirkus warst?
1: Ich war da gar nicht in dem Zirkus. Ich hatte damals noch mein eigenes Auto. Und der Zirkus war, das ist hier... Der Zirkus, der stand da, wo meine Halle ist, Gewerbegebiet, war Zirkus. Damals hatte ich Auto, ja. Ich war nicht in dem Zirkus, ja.
0: Warte mal, aber die Frage war doch, wann warst du das letzte Mal im Zirkus? Du hast gesagt, vor ungefähr 15 Jahren. Und jetzt habe ich dich gefragt und du sagst, du warst da gar nicht drin.
1: Den habe ich nur von außen gesehen.
0: Aber die Frage war doch nicht, wann hast du das letzte Mal einen Zirkus gesehen, sondern wann warst du das letzte Mal in einem Zirkus?

0: im Zirkus Krone in München.
1: Wie lange ist das her? Weißt du das noch?
0: Wo der Vorredner davon sprach. Zirkus Krone, hat er gesagt, ja?
1: Und wie lange ist das jetzt schon her?
0: Das ist in München, ich weiß es nicht. Das ist ein halbes Leben hier.
1: Boah, krass.
0: Aber ich komme gebürtig aus München, ja? Mhm. Und Zirkus Krone ist auch ein uralter Zirkus, auch über keine Ahnung wie viele Familiengenerationen. Und da habe ich logisch aufgehorcht, ja? Dann Vorredner, der von dem Zirkus gesprochen hat, meinte er, er hat gesagt Zirkus Krone.
1: Was ist denn für dich, was gehört denn für dich zu einem richtig guten Zirkusprogramm?
0: Ein gutes Programm, dass die was können, ja. Und natürlich gehören auch Tiere dazu. Aber die werden halt nicht gequält, sondern die machen das aus Freude, zum Beispiel Pferde, ja. Mhm. So jedem Zirkus gehört eine Pferdeshow, da hocken hübsche Frauen drauf, sag ich mal, ja. Die machen ihre Artistiknummern.
1: Auf dem Pferd?
0: Und die auf dem Pferd natürlich, ja. Aber das wird niemand gequält, ja. Nicht die Frauen, die wo da drauf sitzen. Also natürlich hocken auf den Pferden hübsche Frauen, ja, meistens, ja. Im Zirkus, weißt du selber. Und das muss irgendwie was hermachen. Und es muss alles funktionieren. Aber die werden halt nicht gequält mit Peitsche, sondern die sind halt, die machen das halt gerne. Weißt du, was ich meine, ja?
1: Ja, klar. Reichen dir eigentlich Pferde? Zirkus. Oder findest du, es gab ja früher auch Löwen im Zirkus oder vielleicht mal exotische Tiere, lange so Schlangen zum Beispiel, habe ich auch schon im Zirkus gesehen. Gehört das für dich noch dazu heutzutage oder sagst du, ach, das brauchen wir eigentlich nicht mehr, die Pferde reichen doch vollkommen
0: nicht
1: aus?
0: Nicht unbedingt, ja. Pferde, Kamele, Lamas, Ziegen, von mir aus in Ordnung, man braucht jetzt nicht irgendwelche Tiger, was ich auch kenne, vom besagten Zirkus Krone aus München, ja. Weil den kenne ich, da war ich nämlich x-mal, weil ich komme aus München, ja. Mhm. Deswegen komme ich drauf, weil der ja sagte, der hat mit denen Freundschaft geschlossen, wenn ich mich recht entsinne, ja. Das ist auch vollkommen in Ordnung, ja.
1: Na gut.
0: Von mir aus Pferde, Kamele, was ich gesagt habe, ja. Aber bitte keine Tiger, weil die kannst du halt nur in kleineren Käfigen halten, ja. So viel Platz hat kein Zirkus nicht, ja.
1: Na gut. Britta, dann danke ich dir für deine Rückmeldung.
0: Alles gut.
1: Alles Gute dir und dir einen schönen Abend. Pass auf dich auf. Auch ihr könnt anrufen zur offenen Runde. Gibt kein festes Thema. Ihr entscheidet, worüber ihr sprechen möchtet. Die Nummer zu mir.
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1: So, und in der nächsten Leitung haben wir wen mit der Endziffer 18. Guten Abend. Wer da? Woher?
3: Hallo.
1: Hallo, wer da?
3: Ich bin die Marianne.
1: Marianne, grüße dich.
3: Hallo.
1: Aus welcher
3: Abend.
1: Ecke rufst du mich an?
3: Ich rufe an, weil, ja, ich habe eigentlich beinahe zwei Themen. Also zum einen, vor einiger Zeit hast du dich unterhalten mit einem jungen Mann, der blind war und der dann gesagt hat, oh, also telefonieren könnte ich oder am liebsten noch Radio, so wie du. Entsinnst du dich?
1: Das kam öfters mal vor, deswegen weiß ich jetzt gerade nicht so genau. Bin mir gerade nicht ganz sicher. Hallo, bist du noch da? Marianne? Ich guck mal gerade. Ja, sie müsste noch da sein. Marianne, hörst du mich noch? Marianne hört mich nicht mehr, aber ich habe hier ihre Nummer. Probieren wir es doch gerade mal, ob wir sie zurückrufen können. So, was drücke ich denn jetzt hier? Da drücke ich mal da drauf, dann da drauf und dann klingelt's. Und ich hoffe, sie geht dran.
3: Ja, hallo.
1: Du warst weg, Marianne. Ich weiß nicht, was los war.
3: Ich muss das Telefon ausmachen. Augenblick. wissen, an was es denn jetzt liegt. Also, ja, das war am Telefon. Ja, also mit diesem jungen Mann, der also so gern auch Moderator wäre oder zumindest einen Telefondienst machen würde oder so. Entsinnst du dich da?
1: Also es kam, wie gesagt, öfters mal vor. Daher weiß ich jetzt nicht mehr konkret, um welchen Fall es sich handelt. Aber ich kann dir auf jeden Fall die Rückmeldung geben, dass ich nie wieder was gehört habe.
3: Ach so, ja, du hattest dann nämlich gesagt, ja, dass du ihn gerne unterstützen würdest, wenn er sich da irgendwie was suchen würde.
1: Ah, doch, ja, das ist noch nicht so lange her, dass ich das Gespräch hatte.
3: Nein.
1: Genau, das ist ein paar Wochen her. Aber nee, ich habe nie wieder was von ihm gehört.
3: Ja, ich meine aber auch, dass das von dir aus dann hätte gehen müssen. Weil du gesagt hast, ich überlege mir, ob ich dich irgendwie unterstützen könnte. Also auf jeden Fall habe ich mir da halt so Gedanken gemacht. Mhm. Also zum einen fand ich es interessant. Du hast dann nämlich gesagt, ja, wie wichtig ist dir das denn und was würdest du dafür tun, um da etwas ändern zu können? Und dann hast du von dir erzählt, dass also für dich das schon immer ganz klar war, dass du irgendwie etwas mit Radio machen möchtest.
1: Das war für mich nicht immer klar, aber ich ist nicht schlimm, kannst ruhig weitererzählen. War
3: also, und dass du sehr früh dann mit 15 oder so schon Praktikum gemacht hast.
1: Das stimmt, ja.
3: Ja, es war nicht schon von Anfang an klar. Also, wie auch immer, aber es war ziemlich früh, war das so, dass du dich für das interessiert hast, für dieses Metier.
1: Mhm.
3: Ja. Also es ist ja so als sehr interessant, wie sich sowas rauskristallisiert. Also ich war da mit meinem Freund dann auch mal unterwegs. Also der ist Musikprofessor für Schulmusik, Kirchenmusik und hat dann das Buch geschrieben, Die Kunst der Fuge, Bachs Credo. Sagt dir Die Kunst der Fuge was von Johann Sebastian Bach?
1: Das ist
3: sein Alterswerk, das Alterswerk, das letzte große Werk von Johann Sebastian Bach und das ist unvollendet und dann heißt es dann immer, an dieser Stelle wurde dem Schreiber vom Tod die Feder aus der Hand genommen. Also das schießt dann eigentlich so ins Leere, wenn man das musiziert auf der Orgel. Da war es so, dass da also ein Konzertorganist Kontakt aufgenommen hat mit Wolfgang und hat gesagt, ja, auf die Art und Weise müsste man das ja dann total anders interpretieren. Dann wird es von dieser strengen Fugenform eigentlich zur Programmmusik, weil ja eine Handlung dann dahinter steht. So wie Wolfgang als Musikwissenschaftler das herausgearbeitet hat, dann auch. Und er würde sich dafür interessieren. Und ja, dann hat er also dann Konzerte gespielt mit der Kunst der Fuge. Und da waren wir also dann unterwegs miteinander. Und auf der Rückfahrt war dann auch die Familie noch dabei. Und der Sohn und die Mutter. Und die haben sich da immer so interessiert, haben zum Fenster rausgeguckt und wenn man an Bahnhöfen vorbeikommen ist und ich weiß auch gar nicht, dass sie da immer so interessiert hat. Also auf jeden Fall wurde mir dann erklärt, Hosea, der Sohn, der hat sich also dann schon immer für Züge und interessiert, also jetzt nicht so Modelleisenbahnen, sondern für Bahnhöfe, Züge, Verbindungen und so weiter. Und in der Zwischenzeit studiert er also, Verkehrswissenschaft oder so irgendwie etwas. Da ist also dann, das hat sich durchgezogen durch das Leben und das ist also ganz eigenartig, gell, der Vater als Organist, als Konzertorganist, der war auch in Cannstatt und hat dort als Kantor, die Musik am 13. initiiert und die Mutter Lehrstuhl in Romanistik und also von gar nichts an dem Sohn, sondern also mit Verkehr und speziell mit Zügen. Dann habe ich gedacht, ja, das ist also ganz eigenartig, wie das manches Mal so kommt, dass ein Mensch ganz genau so weiß, ja, wo geht meine Richtung hin? Und ist eigentlich ein großes Geschenk, wenn man weiß, wenn es so klar ist, was man gerne machen möchte.
1: Aber was muss man dafür tun? Man muss doch erstmal was ausprobieren, oder?
3: Ja, natürlich. Und das war nämlich dann auch meine Überlegung, gerade mit diesem Blindenmann, ist es ein Wunsch oder ist es ein großes Verlangen? Denn da muss man ja dann auch dranbleiben und das Opfer bringen. Das ist
1: ein sehr schöner Unterschied, den du gerade machst. Ist das ein Wunsch oder ist es ein Verlangen? Verlangen, ich hätte jetzt gesagt, ob das so eine Leidenschaft ist, ne, die man irgendwie doch, spürt.
3: Ja.
1: Genau.
3: Auch, ja.
1: Aber das trifft es eigentlich ganz gut, ja. Ich glaube, Wünsche haben wir sehr viele. Und bei genauerer Betrachtung sind das Wünsche, die wir gar nicht wirklich verfolgen wollen, weil das einfach nur irgendwie so schön wäre, aber es macht uns gar nicht glücklich.
3: Ja, genau, wenn man den Preis nicht dafür bezahlen möchte.
1: Ja,
3: Geld,
1: ja genau. Ja. Aber ich glaube, man zahlt einen nicht so, oder was heißt mal, nicht so hohen Preis, nehme ich vielleicht wieder zurück, aber ich glaube, man bereut es nicht, wenn man der Leidenschaft folgt, wenn man dem folgt, was einen ruft, was einen, ne, wofür man sich irgendwie so, ja, so, nennt man das denn? Etwas, wofür man sich so berufen fühlt.
3: Mhm,
1: ich glaube, dann spielt das keine so große Rolle, wie anstrengend das vielleicht ist, dahin zu kommen, weil man weiß ja, dass das der größte Traum irgendwie von einem ist.
3: Ja, das erfüllt einen ja dann auch.
1: Natürlich.
3: Und es gibt ganz eigentlich viel zurück. Oder wenn man das macht, was einem Spaß macht und wo man gut ist, dann ist es also, dann guckt man nicht auf die Uhr, wann ist denn jetzt eigentlich die Arbeitszeit?
1: Wann ist ein Feierabend? Genau. Darf ich dich bei dieser Gelegenheit mal fragen, was du beruflich machst oder gemacht hast und wie zufrieden du mit deiner Wahl bist?
3: Oh je, also das ist ganz arg verschieden. Also ich habe mich immer sehr für Hörmedizin interessiert.
1: Aha.
3: Und habe dann auch alles, ich nehme das heute noch auf, wie ein trockener Schwamm. Aber dann wir haben eine Buchhandlung, dann hat es auch immer geheißen, Marianne übernimmt die Buchhandlung. Ja, also ganz klar.
1: Und aus der Medizin in die Buchhandlung, Buchhaltung.
3: Ja, ich habe ja nicht.
1: Hört mal, Buchhandlung oder Buchhaltung, das musst du mir gleich nochmal erklären. Wir reden gleich weiter. Bleibt dran, Marianne, nicht auflegen.
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1: Schön, dass ihr da seid. Heute ist der 17. August am Tag dieser Folge Night Lounge. Es ist gerade die Sommerpause rum und wir starten wieder mit einer offenen Runde mit Themen, die euch persönlich beschäftigen. Marianne ist gerade bei mir in der Leitung. Laut Vorwahl müsste das die Ecke Backnang sein.
3: Ja, ja.
1: Bin genau. Mir aber nicht sicher. Freue mich, dass du auf jeden Fall da bist und ein Thema ansprichst, das, glaube ich, auch viele junge Menschen beschäftigt. Man kommt von der Schule und weiß gar nicht, wohin soll es eigentlich gehen. Und damals, ich weiß noch, wie das damals bei meiner Zeit war, da ging es einfach darum, möglichst schnell nach der Schule in eine Ausbildung zu kommen oder vielleicht dann weiter Abi zu machen oder zu studieren und. Und viele wussten aber gar nicht so recht, was sie machen wollen. Und wir haben gerade beide durch das Gespräch festgestellt, man muss es ausprobieren. Man muss Dinge, wenn man nicht weiß so richtig, was es ist, einfach mal ausprobieren und dann wird man dann feststellen, was einem liegt, was einem Freude bereitet. Und je mehr Freude man daran hat, umso weniger fühlt es sich wie Arbeit am Ende auch an. Und ja genau, jetzt wollte ich von dir wissen, beruflich gesehen, Medizin hat dich interessiert, dann ging es Buchhandlung oder Buchhaltung?
3: Bücher zum Lesen und Verkaufen.
1: Ah, das kann ja auf der einen Seite auch sehr interessant sein, aber ich denke mal, du darfst dich nicht nur mit medizinischen Büchern beschäftigen, sondern wahrscheinlich mit allem.
3: Ja, genau. Ja, also ganz normales gemischtes Sortiment. Und ich habe also dann eine Ausbildung als Sortimentsbuchhändlerin gemacht, bin dann auch sehr schnell nach Hause gegangen, wir haben dann umgebaut und ich bin jetzt dritte Generation in Buchhändler. Und ja, also das Geschäft hat dann also richtig geboomt. Ja, und dann hat also mein Bruder, der Bankkaufmann war, hat so gedacht, wenn das alles so gut läuft, dann gehe ich doch auch nach Hause. Das hat also mit meinem Bruder zusammen auch sehr gut geklappt. Wir haben uns gut ergänzt, wir hatten noch Schreibwaren dabei und die Eltern waren ja auch da und ja, dann noch Angestellte. Ja, und dann hat mein Bruder geheiratet und dann, ja, seine Frau, die geht auch mit ins Geschäft und so weiter. Ja, also letztendlich war es dann so, das lief nicht sehr gut. Dann hat er zu mir gesagt, du, ich kann es meiner Frau nicht zumuten, dass du mehr weißt als sie. Und ich kann, er hat es dann übernommen, nicht ich, sondern er hat es übernommen.
1: Ah, okay.
3: Und ja, also ich kann mich nicht mehr beschäftigen. Ich kann es meiner Frau nicht zumuten.
1: Marietta, ich habe noch eine Frage. Die muss ich dir stellen, weil mich das interessiert und weil ich mich da auch schon in letzter Zeit mal öfters die Frage, die mir selber gestellt habe. Meinst du, dass trotz dieser Entwicklung, in der wir heute leben, vieles wird moderner, technischer und so weiter, ich habe dennoch das Gefühl, das Buch stirbt irgendwie nicht aus. Irgendwie ist das Buch, es läuft gut. Die Buchläden sind voll. Ich bin öfters mal in Buchläden. Da stehen immer Menschen, Bücher werden gekauft. Es kommen auch immer wieder neue Bücher raus. Das E-Book hat sich nicht so richtig durchgesetzt, auch in meinem Bekanntenkreis. Die Leute lieben es immer noch, ein physisches Buch in der Hand zu halten. Was ist dein Eindruck zum Thema Buch?
3: Ja, also das, was du da beobachtest, das ist schon so. Das E-Book, das ist praktisch, weil man hat da eine ganze Bibliothek dann ja dabei auf kleinstem Raum. Aber das Haptische und auch und es riecht ja auch ganz anders. Und ja, wenn ich in die Buchhandlung reingehe, also das ist dann schon, man muss es in der Hand haben, man muss es aufschlagen. Und Bücher machen ist ja auch eine Kunst. Also die Buchdrucker, zumindest in der früheren Generation, die haben also die Schrift ja auch zum Inhalt rausgesucht. Man braucht da schon eine Lupe, um das zu sehen, wie die. Es gibt ja unglaublich viele verschiedene Schriften. Und es ist auch etwas anderes, wenn ich digital irgendwie nachschlage oder wenn ich ein Lexikon in der Hand habe und kann da blättern und kann da den Finger reintun und noch einmal zurückschlagen oder sowas. Oder dann auch gemütlich irgendwo im Sofa, im Sessel sitzen und schmökern. Und ja,
1: man braucht auch keinen Strom, man braucht kein Internet, man braucht nur gutes Licht. Und ja, man sollte lesen können, aber mehr braucht man nicht. Und ich gebe dir recht, das hat viele Vorteile. Ich glaube, das Buch wird uns noch lange, lange erhalten bleiben. In physischer
3: ja,
1: Form.
3: Obwohl es ist Konkurrenz, scharfe Konkurrenz natürlich, gell?
1: Du meinst damit, welche Konkurrenz? Denken wir an die gleiche Konkurrenz? An welche denkst du?
3: Ja, ich denke an verschiedene Konkurrenzen. Also jetzt auch das E-Book, das du gesagt hast. Und dann aber auch natürlich zum Beispiel Osiander ist eine ganz starke Konkurrenz für den herkömmlichen Buchhandel. Das ist schon eine große Kette aus Tübingen, Osiander. Die machen also überall dann auch auf. Und die können ganz anders einkaufen und ja, also der normale Buchhandel, der lebt ja vom breiten Sortiment oder vom Bemühen auch, wir besorgen jedes lieferbare Buch. Also was man da dann auch an Bibliografieren Zeit investieren muss. Also in meiner Lehrbuchhandlung, da war eine Riesenwand mit lauter Katalogen. Da musste man eben noch von Hand nachschlagen, wenn man was bibliografiert hat, wenn man was gesucht hat.
1: Ich sehe die größte Gefahr fürs Buch tatsächlich in der künstlichen Intelligenz. Weil ich da einfach große Sorge habe, dass ja einfach jetzt jeder ein Buch schreiben kann. Und ich meine das gar nicht irgendwie vorwurfsvoll, weil ich auch das toll finde, dass diese Möglichkeit besteht, dass jeder ein Buch schreiben kann. Aber dass jeder auf Knopfdruck jetzt sagen kann, hier, schreib mir mal bitte 300 Seiten, klick, Und dann druckt man das aus und sagt, das ist mein Buch. Das finde ich blöd. Genauso fand ich es aber auch blöd, wenn irgendwelche Künstler mit 20 Jahren eine Biografie rausgebracht haben von 600 Seiten, wo wir uns, glaube ich, alle einig sind, dass die das selbst nicht geschrieben haben. Dass da irgendwelche Ghostwriter für die das geschrieben haben.
3: Ja.
1: Und das ärgert mich so ein bisschen, weil ich kaufe ein Buch ja auch mit der Absicht, ich möchte das, was der Autor denkt, das, was er sich für Gedanken gemacht hat, ich möchte das lesen und nicht das, was irgendein Computer ausgespuckt hat. Dafür kaufe ich mir kein Buch.
3: Ja, zum einen das, also wenn es die KI dann macht, aber auch wenn es ein Ghostwriter macht. Jeder Mensch hat ja seinen eigenen Stil, seine eigene Ausdrucksweise
1: ja.
3: Und Gedanken, die dann reinfließen und das kann jemand Fremdes gerne. Allerdings, also ich kenne jetzt eine Frau, die schreibt, so Biografien für andere oder ja, die schreiben schon zunächst Male und geben ihr das dann und sie bringt es in Form und so weiter. Ja, also die Möglichkeiten, dass man das dann auch selber verlegen kann. Also jetzt gerade bei Wolfgang, bei dem Musikwissenschaftler mit seiner Kunst der Vogel, das war gar nicht so einfach, da einen passenden Verlag zu finden, weil es kein rein wissenschaftliches Buch war, aber dann auch wieder kein unterhaltendes. Sein erstes Buch, die wiederhergestellte Ordnung in der Kunst der Vogel, das war ein rein wissenschaftliches Buch, das war bei Breitkopf und Hertel verlegt. Und bei dem anderen war das dann schon gar nicht so einfach, einen passenden Verlag zu finden.
1: Marianne, danke ich dir. Ich muss schon wieder weiter. Ich wünsche dir einen schönen Abend und alles Gute. Bis zum nächsten Mal.
3: Ja, gut.
1: Bis bald.
3: Dankeschön.
1: Mach's gut. Tschüss.
3: Ade.
1: Anrufen dürft ihr auch vom Handy vom Festnetz. Kein festes Thema. Ihr entscheidet, worüber ihr sprechen möchtet. Die Nummer zu mir.
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1: So, wen haben wir denn dran? Da ist wer mit der Endziffer. Am längsten wartet die 74. Wer dran? Woher? 74. Seit 6 Minuten dran, aber jetzt.
4: Hallo?
1: Ja, doch, da ist jemand. Wer ist denn da?
4: Die Christina.
1: Christina, woher?
4: Aus Mainz.
1: Ecke Mainz, schön. Ich bin Daniel. Grüß dich.
4: Freut mich.
1: Christina.
4: Wie geht's so?
1: Ja, ich habe heute eine offene Runde. Es gibt kein festes Thema. Komme frisch aus dem Urlaub und bin gespannt, was ihr mir so mitbringt für Geschichten und Themen. Was beschäftigt dich denn?
4: Also, das ist ein bisschen cringe, die Geschichte. Aber ich hatte mal einen guten Freund, der war obdachlos. Ich habe den jeden Tag gesehen und auf einmal war er weg. Ist einfach verschwunden.
1: Ein guter Freund, der obdachlos war.
4: Ja.
1: Wie kam es denn dazu?
4: Ich habe den sehr oft gesehen, so auf der Straße rumbetteln, rumlaufen. Dann irgendwann habe ich mit dem unterhalten und so haben wir uns sehr gut angefreundet.
1: Ach so, du kanntest den schon, du hast ihn dadurch kennengelernt, dass der auf der Straße gelebt hat.
4: Genau, ja, der hat mir leid getan, habe ich irgendwann mal angesprochen. Und die Leute haben halt ein bisschen Scheiße über den erzählt, aber ich habe mir so gedacht, schau mir mal an, wie der so eigentlich ist als Person, ob das stimmt, was die Leute so erzählen über ihn. Er kam mir ganz anders rüber und so.
1: Erzähl mir mal, wo bist du ihm begegnet? Also jetzt ungefähr so in der Innenstadt in Mainz oder beim Einkaufen immer wieder vorm Supermarkt. Wo stand er denn jedes Mal?
4: In der Innenstadt. Wenn ich mal so bummeln gegangen bin oder mit Freunden ein bisschen spazieren gegangen bin, habe ich den immer getroffen. So.
1: Aber der Moment, als du ihn angesprochen hast, da warst du alleine unterwegs?
4: Ja.
1: Und darf ich fragen, wie alt du bist und schätzungsweise wie alt er ist? Oder weißt du es sogar?
4: Der war, glaube ich, 27.
1: Mhm.
4: Und ich bin 22.
1: Okay, also ihr seid gar nicht so weit auseinander vom Alter her. Hast du rausbekommen, was ihn auf die Straße geführt hat, wie es dazu gekommen ist, seine Geschichte?
4: Der hatte mir irgendwie erzählt gehabt, der hatte eine schwere Kindheit gehabt. Und dadurch, also sein Vater hat die Familie verlassen, der war mit seiner Mutter alleine und der ist in diesen ganzen Drogenrausch abgerutscht und irgendwann ist seine Mutter auch verstorben vor ein paar Jahren. Ja, und so hat er alles verloren, was nur ging. ist ja meine Mutter gestorben.
1: Mhm. Was hat das mit dir gemacht, als du seine Geschichte gehört hast?
4: Also es hat mir sehr, sehr leid getan. Ich habe...
1: Ja?
4: Ich habe dem versucht zu helfen. Ich kenne da so eine Organisation in Mainz. Aber er hat jegliche Hilfe abgelehnt gehabt. Leider Gottes.
1: Was denkst du, warum er das getan hat?
4: Vielleicht hat er keinen Sinn mehr am Leben gesehen.
1: Hat er das gesagt?
4: So indirekt würde ich jetzt sagen. Der hat schon angedeutet, so, dass er nicht mehr will. Und das sah halt auch immer schlimmer und schlimmer aus. Mhm. Ich habe den halt jetzt auch nicht jeden Tag gesehen, so vielleicht mal so ein paar Mal in der Woche. Mhm. Und der sah immer schlimmer aus. Und dann irgendwann, ich bin wieder in die Stadt gegangen. Ich gucke so, der fehlt. Und das ist schon 3 Monate her, dass ich ihn das letzte Mal gesehen habe.
1: Worum geht es dir gerade im Moment? Geht es dir einfach nur, ich will einfach nur wissen, ob es ihm gut geht? Oder ich will, wenn ich ihn das nächste Mal sehe, ihm noch mehr Hilfe anbieten?
4: Beides. Also mich würde schon interessieren, wirklich, ob es ihm gerade gut geht, ob er eine Unterkunft doch gefunden hat oder verstorben ist, wenn es sein muss. So, ja.
1: Verstorben, wenn es sein muss? Wie meinst du das?
4: Nicht so gemeint. Das war ein bisschen doof ausgedrückt. Also ich meine, vielleicht ist er ja verstorben. Gott weiß.
1: Mit 27?
4: Ja, kann sein.
1: Heftig, oder?
4: Oh ja. Wenn man ja so viele Drogen nimmt, ich weiß gar nicht, was er alles genommen hat.
1: Hm. In den Momenten, wenn du mit ihm geredet hast, war er da clean oder war er da nüchtern oder war er da auch schon meistens high oder wie man das sagt?
4: Also mal so, mal so. Ich merke das halt nicht direkt den Leuten an, aber die meiste Zeit war der halt schon drauf gewesen.
1: Hm. Was glaubst du, was könnte man machen, um solchen Menschen besser zu helfen?
4: Also so eine Option wäre einfach mal so, es gibt ja so Organisationen, die so anbieten, genau so Leuten zu helfen, so inklusive Betreuer, die bieten Wohnheim an und natürlich auch jegliche Therapie, so versuchen eventuell die Person darauf zu bringen.
1: Wäre eine Option, ne? Vielleicht bringt das ja was.
4: Ja, so alles andere, so sehe ich keinen Sinn, wenn man ihnen so Geld gibt, sage ich jetzt mal so, okay, so 1, 2, 3 Euro ist ja eine Sache, so zum Essen, Trinken holen, von mir aus 5 Euro, aber auch nicht mehr, man weiß nie so, vielleicht tut das ja für Drogen ausgeben, Alkohol ausgeben, aber nicht für sich.
1: Was macht das so, wenn du auf dein eigenes Leben blickst und das mit seinem vergleichst? Ist das für dich so, dass du dann irgendwo sagst du, boah, ich werde alles Mögliche in meinem Leben entscheiden und machen, damit ich in so eine Situation nie gerate? Oder hast du Angst davor, dass du irgendwie in so eine Situation geraten könntest?
4: Also ich persönlich habe keine Angst. Ich bin schon dankbar, dass meine Eltern immer hinter mir standen und mich immer auf dem Weg begleitet haben, auch meine Freunde, dass ich nie alleine war. Und auch immer ein gutes Verhältnis hat. Und das wünsche ich halt auch jedem so. Deswegen tut es mir auch leid, wenn ich so Sachen höre wie kein gutes Verhältnis zur Familie oder sonstiges, was da auch immer gibt.
1: Was ich auf jeden Fall sehr schön finde und ich würde mir wünschen, dass du dir das beibehältst und sich vielleicht auch andere Menschen das mal anschauen, dass du den Leuten eine Chance gibst, dass du, das finde ich schön irgendwie, dass du sie dir genauer anschaust und dass du nicht irgendwie sagst, ja, nee, der ist obdachlos, mit dem rede ich nicht oder der nimmt Drogen, mit dem rede ich nicht, sondern das finde ich schön, dass du so offen bist.
4: Ja, also ich finde schon, dass jede Person mindestens eine zweite Chance verdient hat, von mir aus eine dritte, wenn die zweite gerade noch so geklappt hat, aber dann doch so verkackt wurde. Und ich finde es auch ganz wichtig, dass man nicht so Vorurteile macht von Personen.
1: So sieht's aus.
4: Ja, so am Ende, ich gucke den mir an, denke mir so, was ist das für ein Junkie oder keine Ahnung, denke mir halt so richtig ekelhafte Sachen, aber ich weiß halt nicht, was die Person wirklich so in sich trägt. Mhm. Deswegen halte ich nichts von Vorurteilen.
1: Christina, fand ich sehr schön. Vielen Dank für das Gespräch. Und ich wünsche dir alles danke Gute auch. Und vielleicht begegnest du ihm bald wieder. Und ich hoffe, es geht ihm gut.
4: Ja, danke schön.
1: Bis bald. Ciao. So, anrufen dürft ihr auch vom Handy vom Festnetz die Nummer zu mir.
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1: Wen haben wir dran? Da müsste jetzt der Ben sein aus Hamburg. Ben, grüß dich.
5: Ja, schönen guten Morgen.
1: Guten Morgen. Ben, was bringst du mit? Was ist dein Thema heute?
5: Ja, also mein Thema ist, zum Beispiel möchte ich also wissen, wie einfach es ist, in so einer Person in Deutschland sein eigenes Geld zu verdienen. Weil in meinem Kopf, meine Freunde, ist es auch so, wir möchten nicht einen normalen, stinknormalen Job gehen, wo wir...
1: Ben, ganz kurz, ich habe den Eindruck, dass du gerade ins Telefon flüsterst und ich verstehe dich schon sehr schlecht. Ich glaube, die da draußen hören dich sogar noch schlechter, weil die vielleicht Auto fahren und noch Nebengeräusche haben. Flüsterst du gerade?
5: Entschuldigung, ist es jetzt besser?
1: Ich weiß nicht, musst du flüstern? Kannst du gerade nicht richtig gut reden, oder?
5: Nee, ich kann gerade nicht so gut reden, bin hier mit auf dem Camp und das geht es nicht so.
1: Ah, okay, das erklärt, warum du flüsterst. Gut, ich schalte dich mal ein bisschen lauter. Und dann probieren wir es nochmal. Also, ich habe jetzt so viel verstanden. Warum ist es so schwer, sich beruflich selbstständig zu machen? Oder nee was war die Frage?
5: Ja, ungefähr so viel, genau. Als zum Beispiel als Realschüler oder ein Abitur schon gemacht hat, warum ist es in Deutschland so schwer, eigenes Unternehmer zu werden als Arbeitgeber? Wenn man ein Mindset hat und die Energie zu sagen, ich will nicht ein normaler beim Arbeiten gehen, sondern ich will ein Arbeitgeber werden.
1: Mhm. Ist denn das Schulsystem deiner Meinung nach darauf ausgelegt, aus uns selbstständige Arbeitgeber zu machen oder eher Arbeitnehmer zu machen?
5: Also sehr stark Arbeitnehmer.
1: Okay, wie kommst du zu diesem Schluss?
5: Durch mein Schulleben und meine Freunde und so und das gesamte Schulsystem haben wir herausgefunden, die wollen nicht unbedingt, dass wir jetzt Unternehmer werden und Multimillionäre, was weiß ich, und Unternehmen haben. Also die wollen eher, dass du um arbeiten gehst, ein Praktikum machst und am besten da auch arbeitest.
1: Okay. Also ich weiß nicht, wie es heute auf der Schule ist, aber vor 20 Jahren sah es bei mir nicht anders aus. Da hat man uns jetzt auch nicht gesagt, wie man selbstständig wird und wie man sein eigenes Unternehmen gründet. Da ging es dann halt auch eher darum, irgendwas zu finden, um dann für irgendwen irgendwo zu arbeiten. Ja, Stichwort Sicherheit war immer so eine große Rolle, so ein großes Thema. Glaubst du, das spielt heute immer noch eine große Rolle?
5: Ich persönlich glaube, ja. Ist immer noch eine Rolle. Nicht große, aber eine Rolle.
1: Und was mich auch interessieren würde, ist, nehmen wir mal eine Schulklasse. Wie viel sitzen heute in so einer Schulklasse? 30 Leute? 20? 30? Was meinst du? So
5: schätze? Ja, 25.
1: Irgendwie in dem Dreh, ne? Wie viel von denen können oder / wollen überhaupt Arbeitgeber werden oder sich was Eigenes aufbauen?
5: Also gut, es kommt drauf an, sind die in der Realschule, sind die im staatlichen Gymnasium oder sind sie in einem Privatgymnasium? Das ist wichtig zu wissen.
1: Meinst du, das spielt eine Rolle?
5: Ja, weil Nummer eins, das sind andere Elternteile, andere, sagen wir mal so, andere Art Personen, die haben sehr viel mehr finanzielle Freiheit und im anderen Lebensstil als eine Person, die, aber ich kann mein Kind nur in staatliche Schule schicken, mehr nicht.
1: Aber dann klingt das für mich eher so, als ob die Möglichkeiten der Eltern begrenzt wären.
5: Ja.
1: Oder? Oder woran scheitert's? Woran fehlt's?
5: Also, vielleicht, also es scheitert eher an dem, dass man dem Kind sagt, diese Option hast du und diese können wir dir geben. Da mein Kind sagt, hey, das ist die Möglichkeit und nicht, man irgendwas da hingibt und sagt, so, das war's.
1: Ja, aber dafür müssen natürlich auch diese Optionen präsentiert werden, vielleicht sogar vorgelebt werden im besten Fall.
5: Ja, genau.
1: Also ich glaube, wenn zum Beispiel ein Elternteil angestellt ist, ein anderes Elternteil hat sich selbstständig gemacht mit einer eigenen Firma, mit einem eigenen Laden, mit was auch immer, dann sieht das Kind das und kann dann auch vielleicht sich beide Welten anschauen und überlegen, was für mich interessant ist. Wenn aber...
5: Natürlich, also das ist natürlich das Optimalste.
1: So ist es aber natürlich nicht immer, richtig. Aber vielleicht hat man ja einen guten Freundeskreis, Bekanntenkreis, wo man dann auch vielleicht sich so ein bisschen was abschaut. Das geht natürlich auch.
5: Richtig. Also, weil wir sehen ja, was nützt es, wenn es gibt, wenn es viele Arbeitnehmer gibt und die dort ja arbeiten wollen. Aber was, wenn es viele Arbeitgeber gibt? Dann haben wir doch viele unserer Probleme gelöst.
1: Mhm. Ja, ob wir sie gelöst haben, weiß ich jetzt nicht, aber ich verstehe, worauf
5: dass Leute nicht arbeitslos sind und den Gehalt bekommen und halt unsere Wirtschaft besser wird.
1: Hm. Dafür müsste man erstmal rausfinden, was man kann, was man machen will und so weiter. Du weißt ja, es gibt tagtäglich Menschen, die mit einem Start-up, mit was Neuem quasi anfangen, aber leider scheitern auch sehr, sehr viele. Das gehört dazu, das darf man nicht verstecken, das... ist auch leider die traurige Wahrheit, dass es nicht immer funktioniert.
5: Das stimmt, aber ich habe immer noch nicht herausgefunden, wie viele sind es im Monat oder im Jahr.
1: Was meinst du?
5: Also, wie viele Startups gegründet werden, wie viele davon scheitern.
1: Oh, hast du nicht herausgefunden?
5: Nee, noch nicht, nee.
1: Warum nicht? Kann man das nicht googeln?
5: Dazu hatte ich noch keine Zeit gehabt.
1: Noch keines. Guck mal, machen wir jetzt zusammen. Ich guck mal gerade, was gibt's denn da für interessante Statistiken? Also geliefert von der KfW, da haben wir hier eine feste absolute Zahl an gescheiterten Selbstständigen pro Jahr, nennt die amtliche Statistik nicht. Aber erstes Jahr, etwa 20% der Betriebe stellen ihre Tätigkeit im ersten Jahr ein, laut Destatis-Daten, die kennen wir, da muss man meistens auch zahlen für die Statistiken, demnach noch rund 80% der Neugründungen nach 12 Monaten noch aktiv. Dann kommt die nächste Hürde, 3 Jahre. Im Laufe von 3 Jahren kumulieren sich die Quoten deutlich. Verschiedene Branchenanalysen und Erfahrungswerte beziffern die Gesamtaufgabe in diesem Zeitraum auf bis zu 80%. Das ist natürlich der Wahnsinn, ne? Muss man sagen.
5: Das ist der Wahnsinn, ja. Ich will jetzt nicht für alle Zuschauer, also Zuhörer und so rassistisch klingen oder irgendwie abwerten für die Menschengruppen oder Länder. Aber schauen wir uns mal an, Startups, die mitfinanziert werden oder die finanziert wurden durch Israel oder durch jüdische Großfamilien, sind die in der Mehrheit gewachsen und schneller als diejenigen, die einfach aus dem Nichts anfangen, aus normaler deutscher Familie. Gibt es ja dazu irgendwelche Zahlen? Man hört ja in Medien, dass diese Unternehmen von Israel, die auch bezahlt werden, die auch Funding haben von denen, die nie sterben gefühlt und die wachsen dann auch nach Zeit.
1: Da hast du eine tolle Hausaufgabe für später. Kannst du dann mal nachgucken, woran das liegt. Also die Artikel, die ich jetzt gefunden habe, behandeln jetzt alle das Thema Gründer. Und da steht, 80% aller Gründer scheitern innerhalb von 3 Jahren. Und ja, ich würde fast schon sagen, dass das so ist. Also ich würde sagen, kommt hin. Ich glaube, es ist noch nicht mal nur auf Deutschland bezogen. Ich glaube, kann man eigentlich auf Europa ausweiten.
5: Ja,
1: wie oft kennt ihr das als Beispiel? Wie oft kennt ihr das? Ihr seid zum Beispiel nur einmal im Jahr an eurem Lieblingsurlaubsort, vielleicht in der zweiten Heimat. Und ihr denkt euch jedes Mal aufs Neue, ach krass, das Restaurant gibt's jetzt auch nicht mehr, den Laden gibt's auch nicht mehr, da ist jetzt wer anders drin und so weiter. Das ist ja im Prinzip auch ein Zeichen dafür, ne? Das ist nicht immer alles. Es gibt vielleicht die Eckkneipe, die ist schon seit 20 Jahren da, die war schon immer da. Aber gibt viele Läden und so weiter. Ich habe es jetzt auch dieses Mal im Urlaub erlebt. Viele Läden, viele gewohnte Dinge waren plötzlich wieder weg. Und für mich ist das fast schon normal, dass ich mir die Frage stelle, na, wer weiß, ob es das noch gibt, wenn ich da dieses Jahr wieder hinfahre.
5: Ja, das war ich. Aber die Frage ist, warum scheitern so viele? Ich meine, die Personen, die ein Geschäft gründen, unterschreiben ja hunderte Seiten von Dokumente, die sind ja nicht, in Klammern gesagt, doof. Die wissen ja, wie Geschäfte funktionieren. Also wieso scheitern die so viel?
1: Das ist eine gute Frage, ja. Warum scheitern die einen und warum scheitern die anderen nicht? Das sind so viele Faktoren, die da mit reinspielen, Ben. Entscheidungen, die man trifft als Geschäftsführer oder als Selbstständiger, als Gründer. Kann am Personal liegen, kann an den eigenen Entscheidungen treffen, kann an der Nachfrage liegen, kann an den, weiß ich nicht, von denen du deine Produkte vielleicht irgendwie ja, beziehst, kann da vielleicht auch daran liegen, an den Zulieferern. Also es kann an so vielen Faktoren liegen.
5: Okay, ich habe eine Frage an dich. Hm. Wie würdest du so ein Problem lösen, wenn du jetzt sagst, okay, es gibt hier in Bayern ungefähr 2000 Startups. Wie kann ich die so gestalten, dass keiner von denen untergeht oder keiner von denen pleite geht oder insolvent anmeldet?
1: Boah, die Aufgabe würde ich mir gar nicht geben. Die würde ich mal schön weitergeben. Das möchte ich nicht machen.
5: Ja, also da,
1: aber da hätte ich jetzt auch keine Lösung für. Und ich bin auch der Meinung, wenn ich mich da jetzt einmischen würde, da wären die, glaube ich, auch nicht so happy mit. Ich glaube, die ganzen Gründerinnen und Gründer würden sagen, hey, lass mich mal machen. Ich weiß schon genau, was das Beste für mein Unternehmen ist. Und wenn es am Ende in die Hose geht, ja, dann geht's halt in die Hose. Aber dann lernt man vielleicht was draus. Weißt du, ich finde sowieso, die Mentalität hier ist häufig immer so, ah, du bist gescheitert, du hast verloren, du hast miese gemacht oder so. Aber es gibt andere Länder, in denen man sagt so, ah, okay, der Ben hat schon drei Unternehmen gehabt, alle sind pleite gegangen, aber mit dem vierten, da hat er wirklich einen guten Riecher gehabt. Ein goldenes Händchen quasi. Ja. Und ich finde, das gehört dazu. Wer weiß, ob du mit dem vierten so erfolgreich geworden wärst, wenn du nicht mit den ersten drei gescheitert wärst.
5: Ja, gut, das stimmt. Also mein Ansatz, sag ich mal so, mein Ansatz wäre, man verbindet sich zusammen und sagt, okay, wir bauen unsere Geschäfte zusammen so lange auf, dass wir ein sehr stabiles Fundament haben. Danach brechen wir unsere eigene Zweige auf und sehen weiter. Man muss sich ja für den ersten Start helfen, weil jeder Start ist sehr schwer. Der Rest wird ja einfacher gehen. Hm. So, das wäre mein Ansatz zum Beispiel.
1: Ich glaube, der einzige Ansatz, der mir gerade spontan einfällt, ist, sich zu lösen, auch wenn das super schwer ist in der heutigen Zeit, sich zu lösen von höher, schneller, weiter. Ich hatte das mal vielleicht vor 10 Jahren hier als Thema in der Sendung, weil mich das damals schon geärgert hat, dieses höher, schneller, weiter. Wo nimmt das ein Ende? Wann hat das ein Ende? Und ist das überhaupt wirklich so gesund, dieses höher, schneller, weiter? Wir kennen es nicht anders, aber ich glaube, dass uns das kaputt macht.
5: Ach so, da fällt mir ein Unternehmen auf, der genau so ein Problem hatte. Das ist eine Restaurantkette, der weltweit gescheitert ist. Einfach Piano. Ja, aber Piano war in Deutschland sehr erfolgreich. Dann hat sich ausgebreitet, immer schneller, immer weiter. Dann fiel alles zusammen in 2020 oder so.
1: Richtig. Ja, die sind auch nicht mehr
5: so. So immer schneller, immer weiter in den USA, in Afrika, in Asien, in Indien, überall.
1: Aber du weißt, dass der Gründer davon oder einer der Gründer von dieser Kette, der hat jetzt eine neue Kette aufgemacht und da sie, also mit einem anderen Namen, und da sieht es gerade ähnlich aus. Da gab es nur eine Filiale in Deutschland und jetzt wachsen die wie Pilze aus dem Boden. Und ich finde es auf der einen Seite super, weil früher musste ich immer 300 Kilometer fahren, um in dieses eine Restaurant zu gehen. Und das gab es auch nur dort. Und jetzt gibt es das inzwischen auch ein paar Kilometer hier von unserem Studio entfernt. Auf der einen Seite super, auf der anderen Seite denke ich mir aber auch, na, wer weiß, wie lange die jetzt noch existieren werden. Die könnten auch in 10 Jahren schon wieder pleite sein, weil sie sich verkalkuliert haben.
5: Das stimmt genau. Frage, denkst du, dass die KI dabei maßgeblich viel helfen würde, die Unternehmen nicht in die Falle zu fallen lassen? Oder glaubst du, die KI würde dann nicht unbedingt sehr viel helfen? Ich meine jetzt nicht ChatGPT normal, sondern KI-Modelle, die da darauf trainiert wurden.
1: Naja, warum gehst du in ein gutes Restaurant?
5: Du bist doch, Leben.
1: Wenn ich in ein Restaurant gehe, gehe ich ja nicht da hin, weil das irgendwas mit KI zu tun hat. Klar, das sollte einen schönen Aufbau haben, es sollte gemütlich aussehen, sollte modern aussehen, sollte dem Zeitgeist entsprechend sein. Die Küche sollte vor allem lecker sein. Ja, das Restaurant kann noch so stylisch und cool aussehen, wenn das Essen schlecht ist. Und auch sehr, sehr wichtig, freundliches Personal. Menschen, die da gerne arbeiten, die Spaß dabei haben, da zu arbeiten, die Freude daran haben, da zu arbeiten.
5: Ja, richtig. Also das meinte ich ja nicht. Ich meinte ja gut, das Restaurant und alle anderen sollen eigentlich auch immer nicht ein modernes oder gemütliches Scheißes haben, sondern einen Zeitlosen. Das ist schwer, aber ein Zeitlosen ist immer das Beste. So, in meinen Augen ist es so.
1: Aber was ist zeitlos?
5: Und auch.
1: Guck mal, selbst die Burgerketten sind alle moderner geworden, sind mit der Zeit gegangen, kann man sagen.
5: Ja, aber Sie können auch beide verstehen, Sie beide können verstehen, es gibt manche Marken, Autos auch oder also Hersteller, die zeitlos sind. Die verändern sich nie, aber jeder liebt das. Wie zum Beispiel Apple. Haben Sie sich jemals verändert in deren Design in 10 Jahre?
1: Wie meinst du jetzt von Ihrem Handy, meinst du?
5: Nee, von deren Design, von deren Logo, von deren Produkt, die haben sich doch fast gar nicht verändert äußerlich.
1: Ja, immer mal wieder kleine Anpassungen, natürlich gab es die. Definitiv. Ja, allein das Betriebssystem hat sich in den letzten 10 Jahren 2 oder 3 Mal geändert von der Optik her.
5: Ja, okay, aber das ist jetzt immer das Produkt selber, das Physische. Das hat sich ja fast in den letzten 10 Jahren wenig verändert. Ich meine, vom iPhone, keine Ahnung, 13 bis iPhone 17 hat sich nicht viel verändert. Sieht fast dasselbe aus. Okay, auch für die Kameras, aber.
1: Du kannst den Test ganz einfach machen. Biete mal heute einem Jugendlichen mit 15 Jahren ein iPhone an, was vor 10 Jahren oder vor 12 Jahren rauskam, und guck mal, wie dir seine Reaktion ist. Wenn der sagt, ach, das ist ja genauso gut wie das Neueste, dann ist okay. Aber ich wette mit dir, dass der auf die Barrikaden gehen wird und sagen wird, was will ich mit so einem alten Knochen?
5: Ja, das stimmt, aber gut, ich meine, wir beiden können hier stundenlang reden, aber ich denke immer, kein Mensch braucht wirklich das neueste Handy, wenn man jetzt genau nachdenkt. Man nutzt nämlich jedes einzelne Funktion vom Handy.
1: Ja, das stimmt. Ja.
5: Also ich brauche jetzt nicht das neue Siri, das absolut sinnlos ist wie vor 10 Jahren. Und hä?
1: Tja, schwierig, ne? Ich habe da so meine ganz eigene Einstellung zu dem Thema, weißt du, daher kann ich da schlecht für die Allgemeinheit sprechen, Ben. Aber ich danke dir.
5: Deine Einstellung?
1: Meine Einstellung? Ja. Ich finde, das sollte immer auf das, was die Aufgaben, wofür es genutzt wird, dafür sollte es sein. Ja, das heißt, wenn das Handy jetzt irgendwie nur dafür da ist, um mit Freunden über WhatsApp zu schreiben, ein paar Instagram-Bilder zu machen, okay, dann reicht ein ganz normales, gewöhnliches, vielleicht sogar gebrauchtes Handy. Aber ich erkenne keinen Sinn darin, ein Flaggschiff für vielleicht 1.500 Euro zu kaufen mit der allerneuesten Technik und so weiter für mein Kind. Ich habe jetzt keine Kinder, aber für mein Kind, was vielleicht sagt, ja, ich brauche das, weil die Kamera ist toll, um da ein paar Snapchat-Bilder zu machen oder Insta-Bilder zu machen, das ist lächerlich. Das ist Quatsch.
5: Ja gut, da sage ich meinem Kind, kauft ihr noch einen Samsung oder Huawei, der 700 Mal reinzoomen kann im Mond, weil das wichtig ist.
1: Ja, na gut. Ich glaube, ich hätte da einen etwas anderen an.
5: Keine Ahnung.
1: Ja. Ben, ich danke dir. Ich muss leider weiter. Ich wünsche dir einen schönen Abend. Und bis bald. Mach's gut.
5: Ja,
1: ciao.
5: Schönen Abend.
1: Ciao.
5: Danke, tschüss.
1: Ciao. So, anrufen dürft ihr auch vom Handy vom Festnetz die Nummer zu mir ins Studio.
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1: Ich kann euch noch eine Sache mitgeben. Die habe ich mir selbst irgendwann mal auferlegt als Aufgabe, als Challenge. Und ich halte mich auch sehr brav daran, seit ich ungefähr 18 bin. Wenn ich mir einen Laptop kaufe oder ein Handy kaufe, dann setze ich mir folgende Aufgabe. Ich muss mit diesem Arbeitsgerät, denn aus anderen Gründen würde ich es mir niemals kaufen, ich kaufe mir sowas nicht, um darauf Spiele zu spielen, dann muss ich es schaffen, innerhalb dieser Laufzeit, die ich dieses Gerät habe, also ich setze mir meistens so ein Limit von 1 bis 2 Jahren, muss ich das refinanziert haben. Das heißt, dieses Arbeitsmittel muss mir Geld gebracht haben. Dieser Laptop muss mir Geld gebracht haben. Auch egal, wie teuer der war, wenn der mir am Ende mindestens die Summe bringt, die er gekostet hat, am besten natürlich das Doppelte, dann war es okay. Ja. Im noch besseren Fall hat er mir 3 bis 4 mal bis 5 mal so viel Geld gebracht. Und wenn ich merke, oh, da habe ich mich verkalkuliert, dann verkaufe ich. Auch mit Verlust, aber dann brauche ich es nicht. Weil wozu soll ich etwas kaufen, womit ich nichts verdiene? Gehen wir in die nächste Leitung, da haben wir wen dran mit der Endziffer 05. Guten Abend, hallo.
6: Hallo.
1: Hallo, wer da woher?
6: Hier ist der Hakan aus Landau.
1: Hakan, schön, dass du da bist. Ich bin da, Daniel.
6: Ja, ich wollte jetzt über Rassismus reden.
1: Hartes Thema. Wie kommst du darauf?
6: Ja, also ich bin in Deutschland geboren, aufgewachsen und ich sehe mich als Deutscher. Und ich habe auch viele deutsche Freunde, mein Freundeskreis, und die wählen alle die AfD. Und so, was ich letzte Zeit über die AfD so mitkriege und mitgehört habe, die haben schon, die machen schon, also die haben schon harte Sachen vor.
1: Also du bist...
6: Hörst du mich?
1: Ja, ja, ich höre dir zu. Also du bist...
6: Ja.
1: Womit bist du jetzt genau gerade... Was genau jetzt irgendwie stört dich? Stört dich, dass deine Freunde sich damit gerade anfreunden oder Sympathie für diese Partei haben? Oder stört dich das, was die Partei vorhat? Oder ist das Thema Rassismus? Es sind ja sehr viele Sachen, sehr viele Baustellen, die du gerade ansprichst. Ich will gerade wissen, wo ist der Kern für dich?
6: Also ich habe irgendwie irgendwo mitbekommen, die AfD hat vor, dass zum Beispiel ausländische Bürger oder Asylbewerber in getrennte Schulklassen gehen wie deutsche Kinder. Mhm. In Sachsen-Anhalt habe ich das irgendwo gelesen. Mhm. Und ich dachte mir so, da ist der Anfang für ganz für größere Sachen. Weißt du, wie ich meine?
1: Verstehe. Berechtigte Sorge auf jeden Fall.
6: Ja.
1: Was meinst du? Kann sowas wirklich eintreten?
6: Also ich denke, ich halte für unmöglich, halte ich nichts, aber es ist auch ziemlich schwierig. Es gibt ja auch bestimmt gute Punkte, die die AfD macht. Ich habe mich noch nicht genau mit dem Thema befasst, richtig, aber
1: warum
6: so
1: nicht?
6: Was man liest und ja, keine Ahnung, aber so was man kriegt.
1: Hast du dir das Parteiprogramm mal vor denen durchgelesen?
6: Ja, so grob.
1: Grob?
6: So grob schon.
1: Okay. Das heißt, du kennst dieses Feindbild nur aus Erzählungen, aber du hast dich damit noch nicht genau beschäftigt.
6: Ja, das stimmt. Aber das war, was zum Beispiel, da kommt zum Beispiel von einem Kollegen ein Witz, die sollen doch alle weggehen. Und mit so Witzen fängt es an, weißt du, was ich meine?
1: Aber warum ist es dein Freund, wenn er sagt, die Ausländer sollen doch alle weggehen?
6: Ja, er sagt ja, ich bin ja damit nicht gemeint. So, verstehst du? Mhm. Er sagte, ich bin ja damit nicht gemeint, weil ich bin hier, ich arbeite, ich bin hier geboren und so weiter und so fort. Mhm. Es gibt auch, ich habe auch mal irgendwo gesehen, mir fällt der Name nicht ein, auf jeden Fall ein AfD-Politiker hat gesagt, man muss es den ausländischen Bürgern mit deutschem Pass, muss es hier erschweren, dass die von einigen gehen wollen. Mhm. So Aussagen kommen dann und dann denkt man sich schon so, ja.
1: Hakan, du hast gesagt, dass du hier geboren bist, ne? Hast du, glaube ich, gesagt.
6: Genau, genau.
1: Wie siehst du dich selbst eigentlich? Fühlst du dich als Deutscher? Fühlst du dich landlos? Wie fühlst du das eigentlich?
6: Also ich fühle mich als
1: Nochmal bitte, du warst nicht zu hören.
6: Also ich fühle mich als Deutscher. Ich bin hier geboren, ich spreche perfekt Deutsch, ich bin hier zum Kindergarten gegangen, zur Schule. Ja.
1: Was schätzt du daran, Deutscher zu sein? Was schätzt du an den Dingen, die du hier in diesem Land hast, die du vielleicht, wenn du mal im Urlaub warst oder so, dort nicht gesehen hast, wo du sagst, bin ich echt ganz froh, dass ich ein Deutscher bin?
6: Also erstmal hier in Deutschland ist, also man kann sich schon sehr sicher fühlen, dass wenn irgendwas passiert, keine Ahnung, Anfall oder so, dann ist ein Krankenwagen sofort da und die behandeln dich, die helfen dir. In vielen Ländern ist es ein Problem oder dauert immer ewig.
1: Und ist oder, mit Kosten verbunden, also, ne? Wenn du Arbeitnehmer bist, dann zahlt das ja auch jemand.
6: Ja, das stimmt. Aber ich meine, man hat ja eine Sicherheit. Also zum Beispiel hier in Deutschland, wenn jeder sich ein bisschen bewegt, ein bisschen was tut, dann hat auch jeder was. Und in vielen anderen Ländern sind das Probleme. Man hat eine stabile Währung.
1: Ja. Vertraust du darauf, dass das, was dir wichtig ist, auch den anderen Bürgerinnen und Bürgern wichtig ist?
6: Wie meinst du das?
1: Naja, das, was du gerade gesagt hast. Meinst du, dass es den anderen Bürgerinnen und Bürgern genauso wichtig ist wie dir?
6: Ist schwer zu sagen. Also ich denke mal schon, natürlich.
1: Warum denkst du das? Du hast doch nichts Negatives aufgezählt, du hast doch nur positive Dinge aufgezählt.
6: Ja.
1: Aber ich glaube da auch dran, Hakan. Ich glaube, dass es anderen Menschen genauso wichtig ist.
6: Ja. Wenn ich mal in der Türkei bin, die sehen mich nicht dort als Ding. Also natürlich ich sehe mich schon so als Türke. Aber wenn ich mal dort bin, da bin ich immer noch so der Deutsche. Verstehst du, was ich meine?
1: Ja, du bist da der deutsche Türke und hier bist du der türkisch-deutsche oder wie auch immer.
6: Deutsche, ja, genau. Genau. Genau.
1: Deswegen habe ich ja auch gefragt, wo siehst du dich oder wie siehst du dich immer so? Weißt du, ich finde das.
6: Ich fühle mich 100% mehr deutsch.

0: dann wäre das mein Zuhause, weil das ist für mich das Wichtigste. Mir ist der Ort nicht so wichtig, mir sind die Menschen wichtig.
1: Das stimmt. Auf jeden Fall, wenn ich mal eine Woche weg bin, dann kriege ich auch so ein Gefühl, ich muss wieder zurück.
0: Ja, das habe ich. Das habe ich auch. Hakan, hat mich sehr gefreut.
1: Willkommen, es ist dein.
0: Ja. Ich wünsche dir alles Gute. Lass dich nicht unterkriegen, geh deinen Weg. Und wenn du merkst, dass Freunde irgendwas sagen, was dir nicht passt, dann kann ich dir nur den Rat geben, dass du denen das sagst, dass du das nicht cool findest. Denn ich habe gemerkt, dass wir in letzter Zeit immer häufiger Aussagen von Freunden bekommen und das dann so weglächeln oder uns nicht trauen, dann zu sagen, was wir darüber eigentlich denken. Und das ist nicht gut. Also ich finde es nicht gut, dass wir das nicht machen. Ich finde es wichtig, dass wir dann nehmen und sagen, hey, fand ich nicht so cool, diesen Spruch von dir. Oder fand ich nicht so witzig, was du da gerade gesagt hast. Und das, wir machen es nicht, weil wir nicht anecken wollen, weil wir uns diese Freundschaften, weil wir Angst haben, dadurch was zu verlieren oder so. Aber das ist nicht richtig, finde ich.
1: Okay, mach ich.
0: Hakan, dir alles Gute, bis bald. Mach's gut. Ciao.
1: Bis bald.
0: So, anrufen dürft ihr auch vom Handy, vom Festnetz. Offene Runde, kein festes Thema heute.
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0: Die Nummer ins Studio und wen haben wir dran mit der Endziffer 32. Guten Abend, wer da?
3: Ja, hier ist der Michael.
0: Michael, grüße dich. Woher, aus welcher Ecke nochmal?
3: Ludwigshafen.
0: Ich glaube, wir hatten es schon mal, kann das sein? Miteinander noch nie? Noch nie? Ja, das gibt's ja gar nicht. Okay.
3: Noch nicht.
0: Michael, was bringst du mit? Was ist dein Thema heute?
3: Ich glaube, es war Anfang der Woche. Da habe ich in den Nachrichten gehört, dass die Regierung beschlossen hat, diese Frühstadtrente einzuführen. Das heißt, wenn ich das richtig in Erinnerung habe, kriegen Kinder ab dem 6. Lebensjahr bis zum 18. Lebensjahr, ich glaube, 10 Euro auf ein Konto überwiesen. Und das wird dann geführt bis zur Rente. Und dann kommt etwa ein Betrag von 53.000 zur Auszahlung. Und die Nachrichten gingen weiter und dann kam sofort, dass ein linken Politiker, ich kann leider nicht sagen, wer es war, welcher Name, der hat das sofort kritisiert und meinte, das wird ja nichts helfen, um den Unterschied zwischen Arm und Reich abzuschaffen.
0: Dann lass uns doch mal gucken. Also, die Frühstartrente, ich habe mal gerade auch was rausgesucht, korrigiere mich. Wie gesagt, ich habe mich damit jetzt nicht beschäftigt mit dem Thema. Ich weiß ja nie, was mich erwartet, wenn ihr anruft. Geplantes Modell für staatlich gefördertes Altersvorsorgedepot für Kinder. Der Staat will ab dem 6. bis zum 18. Lebensjahr, das heißt, wir reden von 12 Jahren, monatlich 10 Euro am Kapitalmarkt anlegen. 10 Monate im Jahr sind 120 im Jahr, mal 12 Jahre, 1440 Euro. Klingt für mich jetzt nicht nach viel Geld. Wie siehst du das?
3: Ja, also ich würde sagen, erstmal ist das nicht viel Geld, aber es ist doch besser als nichts. Und
0: na, das stimmt, aber wenn jetzt die Familie auf Netflix und Spotify verzichten würde, wäre es, glaube ich, mehr.
3: Ja, okay, mag sein, aber das soll ja auch ein Anreiz sein, weil auf dieses Konto können auch die Eltern oder was weiß ich, Paten, Verwandte
0: Großeltern so einzahlen oder wie?
3: Das Gleiche einzahlen und dann wäre ja zum Schluss ein Betrag von 106.000 wenn die Rente fällig ist.
0: Wie kommst du denn auf diese 106.000? Was für Voraussetzungen so müssen dafür sein?
3: Weil das am Kapitalmarkt angelegt ist und das geht ja dann über 40, 45 Jahre und dann soll dieser Betrag rauskommen. Habe ich mir auch überlegt, wie kommen die jetzt da drauf, weil man weiß ja nie, was passiert. Ne? Vielleicht gibt es mal wieder gar keine

0: Rendite und
1: so weiter. Ich wollte gerade sagen, wäre ja ein schöner Gedanke. Ne? Ja. Ich meine, ich kenne viele, die unabhängig davon jetzt schon, was ist jetzt schon die ganze Zeit eigentlich so, wenn sie ein Kind bekommen, so ein kleines Sparbuch anlegen, kennen, glaube ich, viele von euch, gab es früher schon, gibt es heute immer noch. Und das machen ja schon viele, aber so große Summen sind dabei nicht rumgekommen. Aber da geht es natürlich auch um die Zinsen von der Bank, die sind nicht so hoch. Ist natürlich jetzt die Frage. Du selber zweifelst auch so ein bisschen an der Milchmädchenrechnung.
0: Ja, also ich hab mir auch gleich überlegt, wie kommen die jetzt da auf den hohen Betrag, aber irgendwie kann da jetzt nicht irgendwelches falsches Zeug daher geredet worden sein.
1: Warte mal, das müsste doch eigentlich bedeuten, wenn wir statt 10 Euro 100 Euro einzahlen würden ab dem 6., dann hätten wir dann bei Renteneintritt eine Million, über eine Million. Weil 106.000 hast du, glaube ich, gesagt.
0: Gut, aber wir haben ja klamme Kassen, ne? Und da ist mit
1: 10. Ja gut, da liegen jetzt die Großeltern zusammen, die Eltern zusammen, jeder am Ende kommt 100 Euro monatlich, das müsste man hinkriegen. Halte ich aber trotzdem für unwahrscheinlich, dass dann am Ende eine Million bei rumkommt.
0: Ja, gut, eine Million bräuchte es jetzt auch nicht sein, aber in 50 Jahren ist das vielleicht auch nicht mehr so viel Geld. Mhm. Aber auf jeden Fall, egal jetzt, auch wenn nur 10.000 rauskämen, warum tut der linken Politiker dann so eine Kritik absetzen? Das hat mich richtig gestört und dachte ich, das ist jetzt wieder typisch. Mhm. Jetzt gibt's was Positives, wird für die jungen Leute in Zukunft. Hätte ich auch gern gehabt, auch wenn es nur 10 Euro sind, hat es bei uns nicht gegeben. Mhm. Aber jetzt wird es schon wieder total zerredet. Und ja, zum Schluss kommt vielleicht dann wieder gar nichts raus. Ne?
1: Das wissen wir beide nicht. Aber was können wir denn selber machen, wenn wir uns jetzt nicht auf den Staat verlassen, sondern unsere eigene Sicherheit voranbringen wollen? Was können wir da machen?
0: Ja, gut, ich meine, in frühen Jahren, damit da was angespart wird, da müssen halt die Eltern oder die Großeltern mithelfen, ne? Weil das Kind selber, das kann ab 6 Jahren noch nicht viel machen. Ne?
1: Mhm. Und für uns beide alten Hasen, was können wir noch machen?
0: Ja, es gibt immer noch Möglichkeiten, ein paar Euros, es gibt schon verschiedene Sachen. Ne?
1: Ja, aber was empfiehlst du, wenn ich jetzt sagen würde, du pass mal auf, Michael, ich habe, weiß ich nicht, nehmen wir mal 10.000 Euro, ich habe 10.000 Euro auf der Kante, ich würde die gerne investieren. Was würdest du sagen, was wäre gescheit damit anzustellen? Soll ich es in Gold anlegen, in Aktien anlegen, in was würdest du, oder soll ich eine Immobilie irgendwie anzahlen, was soll ich machen damit?
0: Ja, gut, es gibt ja verschiedene Modelle. Also ich bin da jetzt auch kein Spezialist, aber man sieht immer wieder, dass Versicherungen und Banken so irgendwelche Sachen mit ETFs oder man kann sich selber zum gewissen Zinssatz jeden Monat einen Satz aussuchen, den man einzahlt oder mal mehr und mal weniger, wenn was übrig bleibt.
1: Aber dann gibst du es doch schon wieder aus der Hand. Das heißt, du gibst es schon wieder die Kontrolle ab an die Bank und hoffst, dass das, was dir der Berater da gibt, sagt, dass das Versprechen gehalten wird.
0: Ja, aber jetzt groß mit Aktien darum zu handeln und jeden Tag danach zu schauen und so, da sollte man schon vorsichtig sein.
1: Du, das waren nur Beispiele. Du kannst mir auch sagen, Daniel, was weiß ich, kauf dir davon, weiß ich nicht, ein paar LKWs voll mit Wassereis und leg sie zurück oder kauf irgendwas, kauf Olivenöl ein oder Sonnenblumenöl oder Toilettenpapier für schlechte Zeiten. Die kannst du mal richtig teuer verkaufen. Nee, also Spaß beiseite. Ich glaube, man braucht schon diese finanzielle Bildung auch, um zu wissen, was kann ich eigentlich mit Geld anstellen? Ne? Wie kann ich Geld für mich arbeiten lassen?
0: Ja, natürlich. Das und viele sind auch nicht zufrieden, ne? Egal was sie machen, weil hinterher dann doch nicht das rauskommen, was man sich vorgestellt hat. Oder halt, sie haben sich verzockt. Ne?
1: Interessantes so. Phänomen. Wir kriegen ja jedes Jahr, ich glaube, das kriegt jeder von euch, so einen Rentenbescheid, wo drin steht, wenn Sie weiterhin so brav einzahlen wie bisher, dann steht Ihnen die und die Rente irgendwann zu.
0: Ja.
1: Mhm. Warum löst das keine Panik bei den Menschen aus, solange sie, sag ich mal, 40, 50 sind, wenn die Rente noch 15 Jahre in Ferne liegt? Warum? Und selbst wenn sie 5 Jahre, ich habe letztens mit jemandem gesprochen, da kam die Rente in 5 Jahren, hat er mir gesagt, guck mal, das ist mein Rentenbescheid, das würde ich rauskriegen. Hat er einfach als Zahl so präsentiert, aber als ich ihn dann gefragt habe, würdest du damit überhaupt leben können, sagt er, auf gar keinen Fall. Aber es ändert sich nichts an dem Alltag oder an seinem Leben. Er geht trotzdem jeden Tag dann weiter arbeiten. Also er läuft auf dieses Ziel hinzu.
0: Ja gut, manche brauchen auch ihr Geld und können nicht viel weglegen. Ne? Dann, was wollen sie dann machen? Zum Chef gehen und mehr Geld verlangen oder so. Ne? Das funktioniert auch nicht gut. Natürlich, der eine oder andere sagt halt auch, jetzt tue ich mir halt lieber was leisten, Urlaub oder so. Ne? Mhm. Ist ja auch nicht unnötig.
1: Bist du schon in Rente oder gehst du noch?
0: Nein, noch nicht.
1: Noch kommt. Wie lange noch?
0: Ja, noch 3 Jahre.
1: Okay, 3 Jahre noch. Und bist du mit dem, was auf dem Zettel steht, zufrieden?
0: Ja.
1: Ja. Was heißt ja? Heißt, davon kannst du alle deine Fixkosten, die du gerade hast, zahlen? Oder siehst du da eher Schwierigkeiten?
0: Ja gut, ich habe mich ein bisschen breiter aufgestellt, ne, dass wenn was Unvorhergesehenes kommt, dass ich da noch drauf zugreifen kann.
1: Also 2/3, schätzungsweise, ich habe ja jetzt nicht mit allen Menschen gesprochen, aber ungefähr 2/3, mit denen ich gesprochen habe, sagen, dass sie damit nicht um die Runden kommen werden und dass sie sich dann noch vom Staat Hilfe holen werden müssen, weil es nicht anders gehen wird.
0: Ja, ob das aber mit der Staatshilfe so weitergeht, da bin ich mir nicht so sicher. Ja, weil die Kommunen ja da noch zum Teil zuzahlen müssen und denen geht es ja immer schlechter. Mhm. Ich denke, da sind auch die besten Zeiten vorbei.
1: Ja gut, aber uns ja auch. Ja. Also insofern müssen wir da einfach gucken, dass wir eine Lösung finden. Michael, waren auf jeden Fall gute Gedankenansätze, über die man nachdenken kann. Dir vielen Dank für deinen Anruf.
0: Ja, sehr schön.
1: Und schönen Abend. Ja. Bis bald.
0: Ciao. Ja, ebenfalls.
1: Ciao. So, anrufen dürft ihr auch vom Handy vom Festnetz. Was ist euer Thema?
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1: So, wen haben wir dran? Mit der Endziffer 86. Guten Abend, hallo.
3: Hallo?
1: Hi, wer da, woher?
3: Hi, ich bin hier mit meinem Kollege David und Luigi. Wir sind aus Karlsruhe.
1: Und wer bist du jetzt? Luigi oder David?
3: Also nee, ich bin der David.
1: Aus Karlsruhe seid ihr, ja?
3: Ja.
1: Erzählt mal, was ist euer Thema? Ja, ich hab nur noch 4 Minuten, verdammt. Aber das kriegen wir
3: ja
1: hin.
3: Ja, dann machen wir schnell.
1: Ja, erzähl, was ist das Thema?
3: Und genau, unser Thema ist und zwar Geldleihen unter Freunden.
1: Oh.
3: Und zwar, wir sind, sag ich mal,
1: okay.
3: wir sind eine Freundesgruppe, bestehen so aus 7, 8 Jungs.
1: Ja.
3: Und wir haben so einen besonderen Kollegen, der fragt jeden von uns immer nach Geld. Also egal was ist, er braucht Geld für Zigaretten, für irgendwelche Games oder so, fragt immer uns nach Geld.
4: Und Grund dafür.
3: Also und er sagt nie den Grund, warum er das Geld braucht, nie sagt er den Grund, nie.
1: Den hat doch jeder in seiner Freundesgruppe. Jeder hat diesen einen Kumpel, ja, oder diese eine Freundin, die genau so ist. Was ist jetzt das Problem?
4: Also erzähl hier Luigi, ne? Ich bin Luigi. Das Ding ist, der wohnt jetzt ein bisschen weiter weg, aber der so teilweise, gerade als er weggezogen ist, hat er noch viel Zeit mit uns verbracht, aber jetzt mittlerweile nicht mehr so viel. Und das Problem ist, dass er quasi so, er macht's schlau wenigstens, weil er versucht so Sympathie aufzubauen, indem er 2-3 Mal mit uns Zeit verbringt und dann direkt ist das angebunden mit irgendeiner, so einer Spende, so, hallo, ich brauch Geld, und es würde mich gar nicht so sehr stören, würde ich wissen, dass ich das Geld zurückbekomme oder würde ich wissen, dass er unter schweren finanziellen Umständen lebt, aber in dem all diesem Leid, in dem er in Anführungszeichen ist, hat er durch sich selber verursacht, Und ja, jetzt sind wir quasi die Leidtragenden, in Anführungszeichen, davon, weil so, wir müssen ihm ja kein Geld leihen oder so, aber trotzdem belästigt er uns mit diesen ganzen, ja, kannst du mir hier mal 10, 20 Euro, 60 Euro geben? So, obwohl er ja eigentlich das Geld hätte, so, er hat es einfach dumm ausgegeben. So, ich kann jetzt auch nicht mit Geld umgehen, aber trotzdem habe ich ein bisschen immer auf Rücklage.
1: Wie lange kennt ihr diesen Freund schon?
4: Lange, sehr lange, um die 5 Jahre würde ich jetzt sogar sagen.
1: Oh, das ist nicht so lang. Okay, gut. Ja, okay, ist er ja noch jung. Anfang 20 gehe ich von aus, oder?
4: Genau, ja.
1: So, was würde passieren, wenn ihr dem kein Geld mehr leiht?
3: Fragt er den Nächsten. Ja, er geht immer in der Runde rum. Ja, er hat aber mich gefragt, dann meinen Kollegen, dann den Nächsten. Und mich fragt er zum Beispiel jetzt nicht mehr, weil ich habe gesagt, so nein, ich gebe dir kein Geld mehr. Und jetzt fragt er noch unseren anderen Kollegen, der ist jetzt halt gerade nicht da. Und der ist halt so gutmütig und gibt ihm Geld, aber sagt dann so, ey, pass mal lieber jetzt nächstes Mal auf, aber der geht halt wir sind ja 7 Leute, geht einfach mal rum und fragt halt mal
1: ja,
3: dann wieder
1: okay.
3: durch.
1: Kann er ja machen, es geht ja nur um euch beide jetzt. Was würde passieren, wenn ihr beide nichts mehr geben würdet?
4: Wir geben ja auch nichts mehr, aber das ist dann immer so erstens, es ist dann halt immer so dieses, warum? Also es ist nicht so, er fragt nicht warum, aber man merkt wirklich so direkt raus, okay, ihm passt es nicht, dass wir ihm erstens nichts geben. Und zweitens ist es, was mich am meisten stört, ist, wenn man das Geld zurückhaben will. Weil ich habe schon oft so einen Zehner, so weiß ich hier 10 Euro, was sind 10 Euro? 20 Euro, okay. So, aber so erstens, warum leihst du dir 10 Euro? So hast du keine 10 Euro. Es hängt dein ganzes Leben jetzt wirklich an 10 Euro. Und zweitens, warum machst du noch mit einem Freund, mit einem guten Freund, mit dem du viel Zeit verbracht hast, machst du so noch mit ihm und gibst ihm dann nicht mal das Geld zurück, das ihm ja rechtmäßig gehört?
1: Verstehe diesen Konflikt. Aber vielleicht habt ihr ja für euch selbst schon eine Entscheidung getroffen, indem ihr ihm nichts mehr gebt oder wenn ihr ihm was gebt, dass ihr von vornherein schon sagt, ich rechne damit, dass ich es nicht zurückbekomme, wenn ich ihm die 5 oder 10 Euro auslege oder mal das Essen bezahle oder wie auch immer. Dann mache ich es aus eigenen Stücken, aus Freiwilligkeit. Bleibt gerne noch dran. Euch da draußen vielen Dank fürs Zuhören, fürs Mailschreiben, fürs Posten. Wir hören uns wieder ab 12 Uhr mit einem neuen Thema. Bis dann, macht's gut.
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5: Ich bin Dirk Zeitler. Wegen des enormen Waldbrandes im Hohen Venn haben die Behörden eine Evakuierung in Teilen der nordrhein-westfälischen Stadt Monschau angeordnet. Die aktuelle Entwicklung des Brandgeschehens im Hohen Venn erfordere eine sofortige Evakuierung mehrerer Straßenzüge, teilte die Stadt Monschau auf ihrer Internetseite mit. Der größte Waldbrand in der Geschichte Nordrhein-Westfalens im Hürtgenwald in der Eifel ist dagegen unter Kontrolle.
6: Nach dem tagelangen Großeinsatz im Hürtgenwald kann dort nun wohl endgültig aufgeatmet werden. Offene Flammen gibt es nicht mehr und rund um das betroffene Gebiet gibt es jetzt auch eine Schneise, die ein Ausbreiten möglicher Brände verhindern soll. Thomas Brock, Nachrichtenredaktion.
5: Die SPD macht innerhalb der Bundesregierung Druck für einen besseren Schutz vor Hitze, Niedrigwasser und weiteren Folgen des Klimawandels. Es brauche eine Kraftanstrengung des gesamten Staates, heißt es in einem Papier von SPD-geführten Ministerien.
7: Bund, Länder, Städte und Gemeinden müssen an einem Strang ziehen beim Klimaschutz. Das ist im deutschen System aber gar nicht so einfach, dafür müsste das Grundgesetz geändert werden. Etwa damit der Bund Dinge mitfinanzieren kann, die eigentlich in den Händen der Kommunen liegen. Mehr Hitzeschutz in Kliniken oder mehr Grün in Städten. Die SPD-Minister schlagen außerdem einen nationalen Hitzeaktionsplan vor. Allein in diesem Jahr hat die starke Hitze zu mehr als 12.000 Toten geführt, deutlich mehr als sonst in ganzen Jahren. Thomas Bremser, Nachrichtenredaktion.
5: Zum Sport. Frederik Rupert ist erstmals Europameister über 3000 Meter Hindernis. Der 29-Jährige siegte im Finale in Birmingham. Das deutsche Traumergebnis machte Karl Bebendorf als Dritter perfekt. Die gemischte deutsche Sprintstaffel sicherte sich über 4x100 Meter in Birmingham die Silbermedaille. Sensationell gewann auch Speerwerferin Julia Ulbricht Silber. Deutsche Medaillen gab es auch bei der Schwimm-EM in Paris. Isabel Gose hat EM-Silber über 400 Meter Freistil gewonnen. Die 24-Jährige schlug hinter der überragenden Italienerin Simona Quadarella an. Dritte wurde Goses Teamkollegin Maja Werner. Bei den Männern gewann Lukas Mertens EM-Bronze über 400 Meter Freistil.